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1: Ich bin Philipp Ringe und das sind die wichtigsten Meldungen aus Berlin und Brandenburg. Weg mit Wuchermieten. Wer in Berlin wohnt und das Gefühl hat, viel zu viel Miete zu zahlen, kann das jetzt einfach online melden. Was dann passiert, weiß Jan Seifert.
2: Die Meldung kann einfach über das Serviceportal Berlin abgegeben werden und dann prüft das zuständige Bezirksamt, ob der Vermieter abzockt. Wichtig, vorher aber anhand des Mietspiegels prüfen, ob die Beschwerde gerechtfertigt ist. Als Faustregel gilt, liegt die Miete mehr als 20% über der ortsüblichen Vergleichsmiete, ist das eine Ordnungswidrigkeit und im besten Fall bekommen Mieter Geld zurück. Wenn die Miete 50% über der ortsüblichen Vergleichsmiete liegt, kann das sogar eine Straftat sein. Dann drohen Vermietern Verfahren wegen Wucher.
1: Berlins BVG-Busse quatschen jetzt. Das Ganze ist ein Pilotprojekt für blinde und sehbehinderte Menschen, das gerade läuft. Die Busse kündigen sich beim Einfahren in die Haltestelle per Außenlautsprecher an, sagen dann Liniennummer und das Fahrziel. Getestet wird das jetzt erstmal auf der Linie 186 zwischen den S-Bahnhöfen Grunewald und Lichterfelde Süd. Geplant ist außerdem eine App, mit der Ein- und Ausstiegswünsche digital übermittelt werden können. Das Brandenburger Tor leuchtet am Wochenende in Rot, Weiß und Blau, den Farben der USA. Anlass ist der Unabhängigkeitstag, der 4. Juli, also der 250. Geburtstag der Vereinigten Staaten. Damit würdigt man die einzigartigen Verdienste der USA für die Freiheit Berlins, heißt es aus der Senatskanzlei. Von Sonnenuntergang bis Mitternacht soll das Wahrzeichen angeleuchtet werden. Und jetzt weitere Meldungen aus Deutschland und der Welt.
3: Ich bin Zoe Tassovali. Nach dem Aus von Julian Nagelsmann als Bundestrainer hat Jürgen Klopp Gespräche mit dem Deutschen Fußballbund bestätigt. Er sei bereit für das Amt. Auf die Frage, warum ausgerechnet jetzt, sagte Klopp bei Magenta TV.
4: Ich bin mittlerweile mehr als aufgetankt. Also ich bin bereit. Ich bin, aber normal, es ist ein bisschen zu viel. Ich wollte nur auch, und heute das mal nutzen, um zu sagen, da draußen wird relativ viel geschrieben. Und da kann man auch mal was dazu sagen.
3: Mit einer schnellen Entscheidung bei der Sache rechnet Klopp aber nicht. Es gäbe zu viel Gesprächsbedarf. Die Probleme bei der DFB 11 hätten nicht zwingend mit Nagelsmann zu tun, sagte er. Klopp lobte Nagelsmann und bezeichnete ihn als herausragenden Trainer. Wir bleiben beim Fußball. Ägypten steht im Achtelfinale der Fußball-Weltmeisterschaft. Die Mannschaft setzte sich am Abend mit 4:3 im Elfmeterschießen gegen Australien durch. Nach Ende der regulären Spielzeit stand es 1:1. In Erfurt trifft sich die AfD heute zum Bundesparteitag. Dort soll auch ein neuer Bundesvorstand gewählt werden. Thüringens Sicherheitsbehörden rechnen mit bis zu 50.000 Demonstranten, Störaktionen und Blockaden.
5: Die Polizei hat hier tausende Kräfte aus dem ganzen Bundesgebiet zusammengezogen. Wasserwerfer stehen bereit, Bundespolizei mit Pferden ist unterwegs. Kilometerlang stehen Absperrgitter rund um die Zufahrtsstraßen zum Messegelände. Und an jeder Ecke dick eingepackte Polizeitrupps. Die rund 600 Teilnehmer des AfD-Parteitags werden zum Teil von außerhalb hierher eskortiert. Gegner haben Straßenblockaden angekündigt und wollen Teilnehmer daran hindern, zum Parteitag zu kommen und damit das Treffen mindestens hinauszögern. Die Parteichefs Weidel und Chrupalla und andere AfD-Größen sind schon seit gestern hier in einem Hotel auf dem abgeriegelten Gelände. Jörg Ratsch, Erfurt.
3: Der Hausärzteverband stellt sich gegen die Pläne der Bundesregierung, die telefonische Krankschreibung abzuschaffen. Verbandschefin Bulinger-Göpfert nennt das in der Rheinischen Post reine Symbolpolitik. Das werde weder den Krankenstand senken noch Missbrauch verhindern. Stattdessen fordert sie, gegen Anbieter von Videosprechstunden vorzugehen, die mit besonders schnellen Krankschreibungen werben.
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1: In der City ist übers Wochenende so einiges los. Ab dem Morgen gibt es zum Beispiel eine große Fahrradsternfahrt quer durch die Stadt. Mehrere hundert Teilnehmer werden erwartet. Los geht's um 9.30 Uhr, unter anderem in Niederschönhausen, am Schloss Schönhausen in Charlottenburg, an der Sophie-Charlotte-Straße Ecke Kaiserdamm und auch in Dahlem am Breitenbachplatz etwa. Und das Ganze läuft bis 12.30 Uhr. Und dran denken, noch bis Sonntagabend gibt's auf der A10, dem westlichen Berliner Ring, eine Vollsperrung in Richtung Dreieck Havelland zwischen Potsdam-Nord und Berlin-Spandau. Da müssen noch Straßenschäden ausgebessert werden. Und geblitzt wird in Moabit auf der Heidestraße. 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
1: kein Regen in der Nacht, aber einige Wolken mit 13 bis 11 Grad. Am Tag dann weiter ziemlich bewölkt, zum Abend dann Regen bei 21 Grad maximal.
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14: Baustoffhandel, Chepetition Yilmaz hier, einer sauberhaften Morgen wünsche
15: ich. Ich warte auf Sie.
14: Ich bin mit dem LKW und dem Kies an Ihrem Gartenwald in die Gartenstraße. Richtig, wa?
15: Kies, was heißt Kies?
14: Laut meinem Geliefertschein reden wir ja von 6000 Kilogramm Kies, richtig?
15: Ich bekomme keinen Kies, ich bekomme Holz.
14: Ich weiß, aber ich soll ja den Kies soll ich ja austauschen.
15: Ja, wieso denn austauschen?
14: 4000 Kilogramm haben sie gekauft, allerdings haben sie den allerfeinsten Toskana-Kies gekauft. Der kostet 800 Euro mehr als der, den sie bekommen haben.
15: Total falsch.
14: Ich habe jetzt den Preiswerteren dabei und wir sollen den austauschen.
15: Was ist das für ein Blödsinn? Wer macht so einen Blödsinn?
14: Jetzt muss ich mal ganz blöd fragen, haben Sie den wirklich schon verarbeitet? Also auf dem Weg und
15: alles
14: so?
15: Alles fertig, alles gelegt.
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2: Hi, Steffi.
3: 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Hallo, ihr Lieben. Hallo.
1: Erzähl mal kurz, was hast du mitgebracht heute für uns?
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1: Oh, lieb ich.
2: 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Was singt er da?
3: Ja, ich habe tatsächlich am frühen Morgen gehört, bei ca. 44 Sekunden stehen und trinken den Wein.
2: Okay. Stehen und trinken den Wein. Da war's.
1: Oh mein Gott, den kriege ich nie wieder raus.
2: Machen wir nochmal.
1: Stehen und trinken den Wein. Passt grammatikalisch wirklich gar nicht, aber kann man so machen.
2: Macht ja nichts, Hauptsache Wein.
1: Also wenn du noch stehen kannst und dabei Wein trinkst, dann bist du trinkfest, wie die Morgencrew kann hier sagen. Vielen Dank und schönen Tag für dich, Steffi.
2: Ciao.
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1: Ich bin Philipp Ringe und das sind die wichtigsten Meldungen aus Berlin und Brandenburg. Weg mit Wuchermieten. Wer in Berlin wohnt und das Gefühl hat, viel zu viel Miete zu zahlen, kann das jetzt einfach online melden. Was dann passiert, weiß Jan Seifert.
2: Die Meldung kann einfach über das Serviceportal Berlin abgegeben werden und dann prüft das zuständige Bezirksamt, ob der Vermieter abzockt. Wichtig, vorher aber anhand des Mietspiegels prüfen, ob die Beschwerde gerechtfertigt ist. Als Faustregel gilt, liegt die Miete mehr als 20% über der ortsüblichen Vergleichsmiete, ist das eine Ordnungswidrigkeit und im besten Fall bekommen Mieter Geld zurück. Wenn die Miete 50% über der ortsüblichen Vergleichsmiete liegt, kann das sogar eine Straftat sein. Dann drohen Vermietern Verfahren wegen Wucher.
1: Berlins BVG-Busse quatschen jetzt. Das Ganze ist ein Pilotprojekt für blinde und sehbehinderte Menschen, das gerade läuft. Die Busse kündigen sich beim Einfahren in die Haltestelle per Außenlautsprecher an, sagen dann Liniennummer und das Fahrziel. Getestet wird das jetzt erstmal auf der Linie 186 zwischen den S-Bahnhöfen Grunewald und Lichterfelde Süd. Geplant ist außerdem eine App, mit der Ein- und Ausstiegswünsche digital übermittelt werden können. Das Brandenburger Tor leuchtet am Wochenende in Rot, Weiß und Blau, den Farben der USA. Anlass ist der Unabhängigkeitstag, der 4. Juli, also der 250. Geburtstag der Vereinigten Staaten. Damit würdigt man die einzigartigen Verdienste der USA für die Freiheit Berlins, heißt es aus der Senatskanzlei. Von Sonnenuntergang bis Mitternacht soll das Wahrzeichen angeleuchtet werden. Und jetzt weitere Meldungen aus Deutschland und der Welt.
3: Ich bin Zoe Tassovali. Jürgen Klopp will neuer Fußball-Bundestrainer werden. Er sei bereit, sagte der 59-Jährige am Abend bei Magenta TV. Der deutsche Fußball stehe am Wendepunkt. Dinge müssten grundlegend verändert werden, sagte Klopp.
4: Aber habe durchaus auch gesagt, dass ich Interesse daran habe, an den Gesprächen habe, weil die müssen natürlich erst geführt werden. Werden intensive Gespräche sein müssen, weil es natürlich die Probleme, die wir aktuell haben, nicht an der Personal Julian Nagelsmann hing. So, Julian ist ein außergewöhnlicher Trainer. Das wird er in seinem Trainerleben noch ganz oft beweisen dürfen.
3: Der bisherige Bundestrainer Julian Nagelsmann war nach dem frühen Ausscheiden der DFB-Auswahl gegen Paraguay bei der Fußball-WM zurückgetreten. Wir bleiben beim Thema. Die nächsten Gegner im Achtelfinale der Fußball-WM stehen fest. Ägypten steht nach einem 4:2 im Elfmeterschießen gegen Australien zum ersten Mal seit 92 Jahren wieder in der K.O.-Runde. Weltmeister Argentinien musste gegen Kap Verde dagegen bis in die Verlängerung zittern. Erst in der 111. Minute sorgte Lionel Messi für den 3:2-Sieg. Damit kommt es im Achtelfinale jetzt zum Duell zwischen Argentinien und Ägypten. Wer künftig krank zu Hause bleibt, soll schon ab dem ersten Tag eine Krankschreibung brauchen. Das plant die Bundesregierung zwar, aber wie das praktisch umgesetzt werden soll, das ist aktuell noch völlig offen.
5: Laut Regierungssprecher Cornelius bedeuten die neuen Regeln nicht, dass Arbeitnehmer bereits am ersten Krankheitstag eine Arztpraxis aufsuchen müssen. Konkrete Angaben zum Ablauf machte die Bundesregierung aber nicht. Das Gesundheitsministerium verwies auf die Möglichkeit einer Krankschreibung per Videosprechstunde. Auch rückwirkende Bescheinigungen sind im Gespräch. Aus der SPD kommen inzwischen Zweifel an den Plänen. Der Koalitionspartner warnt, Patienten mit leichten Erkrankungen unnötig in Arztpraxen zu schicken und zusätzliche Bürokratie zu schaffen. Thomas Bleskin, Nachrichtenredaktion.
3: Jetzt ist es offiziell. Popstar Taylor Swift und Footballstar Travis Kelce sind verheiratet. Nach übereinstimmenden US-Medienberichten hat sich das Paar gestern im New Yorker Madison Square Garden das Ja-Wort gegeben. Nach wochenlangen Spekulationen hat das auch Swifts Sprecherin bestätigt. Für beide ist es die erste Ehe.
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1: In der City ist übers Wochenende so einiges los. Ab dem Morgen gibt es zum Beispiel eine große Fahrradsternfahrt. Quer durch die Stadt, mehrere hundert Teilnehmer werden erwartet. Los geht's um 9.30 Uhr, unter anderem in Niederschönhausen, am Schloss Schönhausen in Charlottenburg, an der Sophie-Charlotte-Straße Ecke Kaiserdamm und auch in Dahlem am Breitenbachplatz etwa. Und das Ganze läuft bis 12.30 Uhr. Und dran denken, noch bis Sonntagabend gibt's auf der A10, dem westlichen Berliner Ring, eine Vollsperrung in Richtung Dreieck Havelland zwischen Potsdam Nord und Berlin-Spandau. Da müssen noch Straßenschäden ausgebessert werden. Und geblitzt wird in Moabit auf der Heidestraße. 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
1: Kein Regen in der Nacht, aber einige Wolken mit 13 bis 11 Grad. Am Tag dann weiter ziemlich bewölkt, zum Abend dann Regen bei 21 Grad maximal.
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1: Ich bin Philipp Ringe und das sind die wichtigsten Meldungen aus Berlin und Brandenburg. Weg mit Wuchermieten. Wer in Berlin wohnt und das Gefühl hat, viel zu viel Miete zu zahlen, kann das jetzt einfach online melden. Was dann passiert, weiß Jan Seifert.
2: Die Meldung kann einfach über das Serviceportal Berlin abgegeben werden und dann prüft das zuständige Bezirksamt, ob der Vermieter abzockt. Wichtig, vorher aber anhand des Mietspiegels prüfen, ob die Beschwerde gerechtfertigt ist. Als Faustregel gilt, liegt die Miete mehr als 20% über der ortsüblichen Vergleichsmiete, ist das eine Ordnungswidrigkeit und im besten Fall bekommen Mieter Geld zurück. Wenn die Miete 50% über der ortsüblichen Vergleichsmiete liegt, kann das sogar eine Straftat sein. Dann drohen Vermietern Verfahren wegen Wucher.
1: Berlins BVG-Busse quatschen jetzt. Das Ganze ist ein Pilotprojekt für blinde und sehbehinderte Menschen, das gerade läuft. Die Busse kündigen sich beim Einfahren in die Haltestelle per Außenlautsprecher an, sagen dann Liniennummer und das Fahrziel. Getestet wird das jetzt erstmal auf der Linie 186 zwischen den S-Bahnhöfen Grunewald und Lichterfelde Süd. Geplant ist außerdem eine App, mit der Ein- und Ausstiegswünsche digital übermittelt werden können. Das Brandenburger Tor leuchtet am Wochenende in Rot, Weiß und Blau, den Farben der USA. Anlass ist der Unabhängigkeitstag, der 4. Juli, also der 250. Geburtstag der Vereinigten Staaten. Damit würdigt man die einzigartigen Verdienste der USA für die Freiheit Berlins, heißt es aus der Senatskanzlei. Von Sonnenuntergang bis Mitternacht soll das Wahrzeichen angeleuchtet werden. Und jetzt weitere Meldungen aus Deutschland und der Welt.
3: Ich bin Zoe Tassovali. Vor Beginn des AfD-Bundesparteitags heute in Erfurt ist die Polizei in Alarmbereitschaft. Die Sicherheitsbehörden rechnen mit etwa 50.000 Gegendemonstranten, unter ihnen auch etwa 2.500 gewaltbereite Demonstranten. Um mögliche Straßenblockaden aufzulösen, ist die Polizei mit einem Großaufgebot vor Ort. Sie hat Einsatzkräfte aus mehreren Bundesländern angefordert. Auf dem NATO-Gipfel nächste Woche in Ankara sollen neue umfangreiche Militärhilfen für die Ukraine beschlossen werden. Es geht um 140 Milliarden Euro. Darauf haben sich die NATO-Mitgliedsländer in Brüssel verständigt.
4: Das Geld ist für Waffen, andere militärische Ausrüstung oder auch die Ausbildung von Soldaten bestimmt und soll innerhalb von 2 Jahren fließen. Mit in die Gesamtsumme eingerechnet ist schon ein Hilfspaket der EU im Umfang von 60 Milliarden Euro. Die weiteren zugesagten 80 Milliarden Euro sollen von den NATO-Mitgliedstaaten kommen. Deutschland hat dafür in diesem Jahr schon gut 11 Milliarden Euro eingeplant. Die USA bleiben dabei, ihre Hilfe für die Ukraine zurückzufahren. Mit der Vereinbarung jetzt soll immerhin neuer Streit zum Thema beim NATO-Gipfel vermieden werden. Jan-Henner Reitze, Nachrichtenredaktion.
3: Wer wird der neue Bundestrainer der deutschen Fußballnationalmannschaft? Viele Fans wünschen sich Jürgen Klopp. Und tatsächlich gibt es schon Gespräche zwischen ihm und dem DFB. Das teilte Klopp bei Magenta TV mit. Auf die Frage, warum erst jetzt, sagte er:
5: Ich bin mittlerweile mehr als aufgetankt. Also ich bin bereit. Aber normal, es ist ein bisschen zu viel. Ich wollte nur auch und heute das mal nutzen, um zu sagen, da draußen wird relativ viel geschrieben. Und da kann man auch mal was dazu sagen.
3: Der bisherige Bundestrainer Nagelsmann ist zurückgetreten, nachdem die DFB-Elf bei der Fußball-WM frühzeitig gegen Paraguay im 16. Finale ausgeschieden ist. Wir bleiben bei der Fußball-WM. Titelverteidiger Argentinien steht im Achtelfinale der Fußball-WM. Die Mannschaft um Superstar Lionel Messi gewann mit 3:2 nach Verlängerung gegen das Überraschungsteam Kap Verde. Gegner in der nächsten Runde ist Ägypten, das sich mit 5:3 nach Elfmeterschießen gegen Australien durchsetzen konnte. Das letzte 16. Finale bestreiten gerade Kolumbien und Ghana.
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1: In der City ist übers Wochenende so einiges los. Ab dem Morgen gibt es zum Beispiel eine große Fahrradsternfahrt. Quer durch die Stadt, mehrere hundert Teilnehmer werden erwartet. Los geht's um 9.30 Uhr, unter anderem in Niederschönhausen, am Schloss Schönhausen in Charlottenburg, an der Sophie-Charlotte-Straße Ecke Kaiserdamm und auch in Dahlem am Breitenbachplatz etwa. Und das Ganze läuft bis 12.30 Uhr. Und dran denken, noch bis Sonntagabend gibt's auf der A10, dem westlichen Berliner Ring, eine Vollsperrung in Richtung Dreieck Havelland zwischen Potsdam Nord und Berlin Spandau. Da müssen noch Straßenschäden ausgebessert werden. Und geblitzt wird in Moabit auf der Heidestraße. 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
1: Kein Regen in der Nacht, aber einige Wolken mit 13 bis 11 Grad. Am Tag dann weiter ziemlich bewölkt, zum Abend dann Regen bei 21 Grad maximal.
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1: Ich bin Philipp Ringe und das sind die wichtigsten Meldungen aus Berlin und Brandenburg. Weg mit Wuchermieten. Wer in Berlin wohnt und das Gefühl hat, viel zu viel Miete zu zahlen, kann das jetzt einfach online melden. Was dann passiert, weiß Jan Seifert.
2: Die Meldung kann einfach über das Serviceportal Berlin abgegeben werden und dann prüft das zuständige Bezirksamt, ob der Vermieter abzockt. Wichtig, vorher aber anhand des Mietspiegels prüfen, ob die Beschwerde gerechtfertigt ist. Als Faustregel gilt, liegt die Miete mehr als 20% über der ortsüblichen Vergleichsmiete, ist das eine Ordnungswidrigkeit und im besten Fall bekommen Mieter Geld zurück. Wenn die Miete 50% über der ortsüblichen Vergleichsmiete liegt, kann das sogar eine Straftat sein. Dann drohen Vermietern Verfahren wegen Wucher.
1: Berlins BVG-Busse quatschen jetzt. Das Ganze ist ein Pilotprojekt für blinde und sehbehinderte Menschen, das gerade läuft. Die Busse kündigen sich beim Einfahren in die Haltestelle per Außenlautsprecher an, sagen dann Liniennummer und das Fahrziel. Getestet wird das jetzt erstmal auf der Linie 186 zwischen den S-Bahnhöfen Grunewald und Lichterfelde Süd. Geplant ist außerdem eine App, mit der Ein- und Ausstiegswünsche digital übermittelt werden können. Das Brandenburger Tor leuchtet am Wochenende in Rot, Weiß und Blau, den Farben der USA. Anlass ist der Unabhängigkeitstag, der 4. Juli, also der 250. Geburtstag der Vereinigten Staaten. Damit würdigt man die einzigartigen Verdienste der USA für die Freiheit Berlins, heißt es aus der Senatskanzlei. Von Sonnenuntergang bis Mitternacht soll das Wahrzeichen angeleuchtet werden. Und jetzt weitere Meldungen aus Deutschland und der Welt.
3: Ich bin Diana Kramer. In Erfurt trifft sich die AfD an diesem Wochenende zum Bundesparteitag. Dort soll auch ein neuer Bundesvorstand gewählt werden. Thüringens Sicherheitsbehörden rechnen mit bis zu 50.000 Demonstranten sowie Störaktionen und Blockaden.
4: Die Polizei hat hier tausende Kräfte aus dem ganzen Bundesgebiet zusammengezogen. Wasserwerfer stehen bereit, Bundespolizei mit Pferden ist unterwegs. Kilometerlang stehen Absperrgitter rund um die Zufahrtsstraßen zum Messegelände. Und an jeder Ecke dick eingepackte Polizeitrupps. Die rund 600 Teilnehmer des AfD-Parteitags werden zum Teil von außerhalb hierher eskortiert. Gegner haben Straßenblockaden angekündigt und wollen Teilnehmer daran hindern, zum Parteitag zu kommen und damit das Treffen mindestens hinauszögern. Die Parteichefs Weidel und Chrupalla und andere AfD-Größen sind schon seit gestern hier in einem Hotel auf dem abgeriegelten Gelände. Jörg Ratsch, Erfurt.
3: Die Debatte um die Pläne der Bundesregierung zu den neuen Regeln bei Krankschreibungen geht weiter. Auch Hausärzte und Wirtschaftsforscher halten die Pläne, dass eine Arbeitsunfähigkeitsbescheinigung ab dem ersten Tag der Erkrankung verpflichtend wird und die telefonische Krankschreibung abgeschafft wird, für wenig sinnvoll.
5: Der Hausärzteverband fordert, statt gegen die telefonische Krankschreibung lieber gegen Anbieter von Videosprechstunden vorzugehen, die mit besonders schnellen Attesten werben. Das eigentliche Missbrauchsrisiko liege dort. Auch das Deutsche Institut für Wirtschaftsforschung bezweifelt, dass strengere Regeln den Krankenstand senken. Im Gegenteil, wenn kranke Menschen aus Angst vor Mehraufwand trotzdem zur Arbeit gehen, könnten sich am Ende sogar mehr Kollegen anstecken und die Zahl der Fehltage könnte weiter steigen. Zoe Tassovali, Redaktion.
3: Zum Fußball. Jürgen Klopp will neuer Bundestrainer werden. Er sei bereit, sagte der 59-Jährige bei Magenta TV. Der deutsche Fußball stehe am Wendepunkt. Dinge müssten grundlegend verändert werden, so Klopp. Der frühere Meistertrainer von Borussia Dortmund und dem FC Liverpool steht aktuell noch bei Red Bull unter Vertrag. Der bisherige Bundestrainer Julian Nagelsmann war nach dem frühen Ausscheiden der DFB-Auswahl bei der Fußball-WM zurückgetreten. Und bei der WM steht Titelverteidiger Argentinien im Achtelfinale. Die Mannschaft um Superstar Lionel Messi gewann mit 3:2 nach Verlängerung gegen das Überraschungsteam Kapverde. Gegner in der nächsten Runde ist Ägypten, das sich mit 5:3 nach Elfmeterschießen gegen Australien durchsetzen konnte.
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1: In der City ist übers Wochenende so einiges los. Ab dem Morgen gibt es zum Beispiel eine große Fahrradsternfahrt. Quer durch die Stadt, mehrere hundert Teilnehmer werden erwartet. Los geht's um 9.30 Uhr, unter anderem in Niederschönhausen, am Schloss Schönhausen in Charlottenburg, an der Sophie-Charlotte-Straße Ecke Kaiserdamm und auch in Dahlem am Breitenbachplatz etwa. Und das Ganze läuft bis 12.30 Uhr. Und dran denken, noch bis Sonntagabend gibt's auf der A10, dem westlichen Berliner Ring, eine Vollsperrung in Richtung Dreieck Havelland zwischen Potsdam Nord und Berlin-Spandau. Da müssen noch Straßenschäden ausgebessert werden. Und geblitzt wird in Moabit auf der Heidestraße. 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
1: Kein Regen in der Nacht, aber einige Wolken mit 13 bis 11 Grad. Am Tag dann weiter ziemlich bewölkt, zum Abend dann Regen bei 21 Grad maximal.
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1: Ich bin Christian Orschmann, guten Morgen. 250 Jahre US-amerikanische Unabhängigkeit, heute ist der 4. Juli und auch Berlin feiert mit. Details von Jan Seifert.
2: Das Brandenburger Tor, das Symbol der Freiheit im Kalten Krieg, wird ab der Dämmerung in den US-Farben angestrahlt. Viele US-Präsidenten haben davor ja immer wieder die Freiheit Berlins beschworen.
3: Mr. Gorbatschow, open this gate.
2: Den Platz des 4. Juli, den gibt's ja auch in Lichterfelde, der wird heute wieder eröffnet. Aus dem ehemaligen Parkplatz und Fahrschulübungsgelände ist eine Grünfläche geworden. Die Deutsche Bahn hat hier Ausgleichspflanzungen für die Dresdner Bahn geleistet.
1: Die Bundesregierung lässt die praktische Umsetzung der geplanten Verschärfung bei Krankschreibungen vorerst offen. Zwar soll künftig schon ab dem ersten Fehltag eine Bescheinigung nötig sein, wann und wie Beschäftigte diese erhalten sollen, ist aber noch ungeklärt. Thomas Bleskin berichtet.
4: Laut Regierungssprecher Cornelius bedeuten die neuen Regeln nicht, dass Arbeitnehmer bereits am ersten Krankheitstag eine Arztpraxis aufsuchen müssen. Konkrete Angaben zum Ablauf machte die Bundesregierung aber nicht. Das Gesundheitsministerium verwies auf die Möglichkeit einer Krankschreibung per Videosprechstunde. Auch rückwirkende Bescheinigungen sind im Gespräch.
1: Ein Gericht hat das Versammlungsverbot gegen AfD-Gegner in Erfurt gekippt. Das Bündnis Widersetzen wollte Zufahrtswege zum AfD-Parteitag blockieren. Das Landesverwaltungsamt hatte die Versammlung daraufhin verboten. Zum Parteitag werden rund 50.000 Gegendemonstranten erwartet. Die Polizei ist mit einem Großaufgebot vor Ort. Popstar Taylor Swift und Football-Profi Travis Kelce sind verheiratet. Das Paar hat sich laut US-Medien im New Yorker Madison Square Garden das Jawort gegeben. Wochenlang brodelte die Gerüchteküche rund um diese Hochzeit.
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1: Argentinien hat das 16. Finale gewonnen. Das Spiel gegen Kap Verde endete 3:2 nach Verlängerung. Nach 90 Minuten stand es 1:1. Zuvor hatte Ägypten das Achtelfinale nach einem 4:2-Sieg über Australien im Elfmeterschießen erreicht. Geheimfavorit Kolumbien ist im Achtelfinale. Es gab ein 1:0 gegen Ghana. 104.6 RTL, immer 10 Minuten früher auf den Punkt informiert. Der RTL-Verkehrsreport A10, Schönefelder Kreuz Richtung Dreieck Potsdam, ungesicherte Unfallstelle zwischen Michendorf und Ferch. Westlicher Regen, noch bis morgen Abend bleibt die Autobahn zur Beseitigung hitzebedingter Straßenschäden in Fahrtrichtung Dreieck Havelland zwischen Potsdam Nord und Spandau voll gesperrt. Grünau, Regattastraße gesperrt wegen einer Veranstaltung zwischen Schmöckwitz und der Wassersportallee. Und schon mal vormerken, ab 9:30 findet eine Fahrradsternfahrt mit mehreren hundert Teilnehmenden statt. Ausgangspunkte sind Niederschönhausen, Charlottenburg-Britz, Friedrichsfelde-Dahlem und Reinickendorf. Von dort aus geht es jeweils zum Pariser Platz. Blitzer stehen auf der Blücherstraße und im Sachsendamm. Staus und Blitzer bitte melden unter 88484110. Der beste Verkehrs- und Blitzerreport Berlin-Brandenburgs. 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
1: Es sehen immer wieder Wolken durch, Temperaturen angenehm bei 21 Grad. In der kommenden Nacht dann bedeckt und dann kann es leichten Regen geben. Morgen wechselnd bewölkt, Höchstwerte 22 bis 24 Grad.
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1: Ich bin Christian Orschmann, guten Morgen. 250 Jahre US-amerikanische Unabhängigkeit, heute ist der 4. Juli und auch Berlin feiert mit. Details von Jan Seifert.
2: Das Brandenburger Tor, das Symbol der Freiheit im Kalten Krieg, wird ab der Dämmerung in den US-Farben angestrahlt. Viele US-Präsidenten haben davor ja immer wieder die Freiheit Berlins beschworen.
3: Mr. Gorbatschow, open this gate.
2: Den Platz des 4. Juli, den gibt's ja auch in Lichterfelde, der wird heute wieder eröffnet. Aus dem ehemaligen Parkplatz und Fahrschulübungsgelände ist eine Grünfläche geworden. Die Deutsche Bahn hat hier Ausgleichspflanzungen für die Dresdner Bahn geleistet.
1: Ein Gericht hat das Versammlungsverbot gegen AfD-Gegner in Erfurt gekippt. Das Bündnis Widersetzen wollte Zufahrtswege zum AfD-Parteitag blockieren. Das Landesverwaltungsamt hatte die Versammlung daraufhin verboten. Zum Parteitag werden rund 50.000 Gegendemonstranten erwartet. Die Polizei ist mit einem Großaufgebot vor Ort. Die Bundesregierung lässt die praktische Umsetzung der geplanten Verschärfungen bei Krankschreibungen vorerst offen. Zwar soll künftig schon ab dem ersten Fehltag eine Bescheinigung nötig sein. Wann und wie Beschäftigte diese erhalten sollen, ist aber noch ungeklärt. Thomas Bleskin berichtet.
4: Laut Regierungssprecher Cornelius bedeuten die neuen Regeln nicht, dass Arbeitnehmer bereits am ersten Krankheitstag eine Arztpraxis aufsuchen müssen. Konkrete Angaben zum Ablauf machte die Bundesregierung aber nicht. Das Gesundheitsministerium verwies auf die Möglichkeit einer Krankschreibung per Videosprechstunde. Auch rückwirkende Bescheinigungen sind im Gespräch. Aus der SPD kommen inzwischen Zweifel an den Plänen. Der Koalitionspartner warnt, Patienten mit leichten Erkrankungen unnötig in Arztpraxen zu schicken und zusätzliche Bürokratie zu schaffen.
1: Popstar Taylor Swift und Footballprofi Travis Kelce sind verheiratet. Das Paar hat sich laut US-Medien im New Yorker Madison Square Garden das Ja-Wort gegeben. Wochenlang brodelte die Gerüchteküche rund um diese Hochzeit.
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1: Argentinien hat das 16. Finale gewonnen. Das Spiel gegen Kap Verde endete 3:2 nach Verlängerung. Nach 90 Minuten stand es 1:1. Zuvor hatte Ägypten das Achtelfinale nach einem 4:2-Sieg über Australien im Elfmeterschießen erreicht. Geheimfavorit Kolumbien ist im Achtelfinale. Es gab ein 1:0 gegen Ghana.
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1: Der RTL-Verkehrssupport A10. Westlicher Ring noch bis morgen Abend bleibt die Autobahn. Zur Beseitigung hitzebedingter Straßenschäden in Fahrtrichtung Dreieck-Havelland zwischen Potsdam-Nord und Spandau voll gesperrt. Grünau-Regattastraße gesperrt wegen einer Veranstaltung zwischen Schmöckwitz und der Wassersportallee. Und schon mal vormerken, ab 9:30 findet eine Fahrradsternfahrt mit mehreren hundert Teilnehmenden statt. Ausgangspunkte sind Niederschönhausen, Charlottenburg-Britz, Friedrichsfelde, Dahlem und Reinickendorf. Von dort aus geht es jeweils zum Pariser Platz. Blitzer stehen auf der Blücherstraße und im Sachsendamm. Staus und Blitzer bitte melden unter 88484110. 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
1: Es sehen immer wieder Wolken durch, Temperaturen angenehm bei 21 Grad. In der kommenden Nacht dann bedeckt und dann kann es leichten Regen geben. Morgen wechselnd bewölkt, Höchstwerte 22 bis 24 Grad.
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8 Uhr in Berlin, Berlin und Brandenburg an diesem Samstagmorgen. Du hast 104.6 RTL und neu bei uns die Morgencrew, Berlins und Brandenburgs lustigste Morgenshow mit mir, Jan Nohan. 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

0: Samstagmorgen, die 104.6 RTL Morgencrew hier. Ja, auch an diesem Samstag mit Jan und Verena. Hi. Wir geben dir ein paar Tipps, was du jetzt am Wochenende erleben kannst. Zum Beispiel in Lichtenberg, das Wasserfest Rummelsburger Bucht entlang der Zillepromenade. Da gibt es das ganze Wochenende Musik, Unterhaltung und Mitmachaktion für die ganze Familie.
1: Ja, das ist richtig cool. Es gibt auch eine Kinderregatta zum Beispiel. Also Bootfahren, Drachenbootrennen, Streetfood, Bier- und Cocktailstände. Das ist für jeden was. Ich finde ja sowieso mal, wenn es Streetfood gibt, dann ist mir der Rest eigentlich auch.
0: Die letzten drei reichen schon, damit ich da nachher in Lichtenberg vorbeigucke.
1: Absolut.
0: Auf dem Wasserfest Rummelsburger Bucht.

0: Robin und Dancing on My Own. Du hast die 104.6 RTL Morgencrew.
1: Guten Morgen.
0: Auch an diesem Samstag mit Jan und Verena. Einen guten Start ins Wochenende.
1: Hallo.
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1: Ja.
0: 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Ganz besonders, ne?
1: Richtig, mit dem Musical Cast von Bibi und Tina.
0: Boah.
1: Wie toll ist das bitte, oder? 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Deswegen unbedingt Montag früh einschalten um 5 nach 8 die 104.6 RTL.

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1: Ich bin Christian Orschmann, guten Morgen. In Berlin sind fast 9.500 Haftbefehle offen. Die gesuchten Täter sind abgetaucht oder nicht auffindbar. Fast die Hälfte davon geht auf Diebstahl zurück, aber auch Körperverletzung, Raub, Mord und Totschlag sind dabei. Über 7.500 Verurteilte sind einfach nicht zum Haftantritt erschienen. 250 Jahre US-amerikanische Unabhängigkeit. Heute ist der 4. Juli und auch Berlin feiert mit. Details von Jan Seifert.
2: Das Brandenburger Tor, das Symbol der Freiheit im Kalten Krieg, wird ab der Dämmerung in den US-Farben angestrahlt. Viele US-Präsidenten haben davor ja immer wieder die Freiheit Berlins beschworen.
3: Mr. Gorbatschow, open this gate.
2: Den Platz des 4. Juli, den gibt's ja auch in Lichterfelde, der wird heute wieder eröffnet. Aus dem ehemaligen Parkplatz und Fahrschulübungsgelände ist eine Grünfläche geworden. Die Deutsche Bahn hat hier Ausgleichspflanzungen für die Dresdner Bahn geleistet.
1: Die Bundesregierung lässt die praktische Umsetzung der geplanten Verschärfung bei Krankschreibungen vorerst offen. Zwar soll künftig schon ab dem ersten Fehltag eine Bescheinigung nötig sein. Wann und wie Beschäftigte diese erhalten sollen, ist aber noch ungeklärt. Thomas Pleskin berichtet.
4: Laut Regierungssprecher Cornelius bedeuten die neuen Regeln nicht, dass Arbeitnehmer bereits am ersten Krankheitstag eine Arztpraxis aufsuchen müssen. Konkrete Angaben zum Ablauf machte die Bundesregierung aber nicht. Das Gesundheitsministerium verwies auf die Möglichkeit einer Krankschreibung per Videosprechstunde. Auch rückwirkende Bescheinigungen sind im Gespräch. Aus der SPD kommen inzwischen Zweifel an den Plänen. Der Koalitionspartner warnt, Patienten mit leichten Erkrankungen unnötig in Arztpraxen zu schicken und zusätzliche Bürokratie zu schaffen.
1: Popstar Taylor Swift und Footballprofi Travis Kelce sind verheiratet. Das Paar hat sich laut US-Medien im New Yorker Madison Square Garden das Ja-Wort gegeben. Wochenlang brodelte die Gerüchteküche rund um diese Hochzeit.
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1: Argentinien hat das 16. Finale gewonnen. Das Spiel gegen Kap Verde endete 3:2 nach Verlängerung. Nach 90 Minuten stand es 1:1. Zuvor hatte Ägypten das Achtelfinale nach einem 4:2-Sieg über Australien im Elfmeterschießen erreicht. Geheimfavorit Kolumbien ist im Achtelfinale. Es gab ein 1:0 gegen Ghana. 104.6 RTL, immer 10 Minuten früher auf den Punkt informiert. Der RTL-Verkehrssupport A10, westlicher Ring, noch bis morgen Abend bleibt die Autobahn. Zur Beseitigung hitzebedingter Straßenschäden in Fahrtrichtung Dreieck-Havelland zwischen Potsdam-Nord und Spandau voll gesperrt. Grünau, Regattastraße gesperrt wegen einer Veranstaltung zwischen Schmöckwitz und der Wassersportallee. Und schon mal vormerken, ab 9:30 findet eine Fahrradsternfahrt mit mehreren hundert Teilnehmenden statt. Ausgangspunkte sind Niederschönhausen, Charlottenburg-Britz, Friedrichsfelde-Dahlem und Reinickendorf. Von dort aus geht es jeweils zum Pariser Platz. Blitzer stehen auf der Blücherstraße und im Sachsendamm. Staus und Blitzer bitte melden unter 88484110. 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Es sehen immer wieder Wolken durch, Temperaturen angenehm bei 21 Grad. In der kommenden Nacht dann bedeckt und dann kann es leichten Regen geben. Morgen wechselnd bewölkt, Höchstwerte 22 bis 24 Grad.
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1: Dominik Feig, eigentlicher Schauspieler, kennt man aus der Serie Euphoria, aber als Musiker ist er mittlerweile mindestens genauso
2: erfolgreich. Ja, aber wirklich mindestens, wenn
1: das
2: nicht noch mehr.
1: Ist er mit seiner neuesten Baby Doll.

0: 104.6 RTL Morgencrew. Neu mit mir, Jan Lohan. Auch an diesem Samstag. Verena ist auch am Start. Und ein Highlight ja an diesem Wochenende, glaube ich, in Neukölln, ne?
1: Richtig. Das Kunst- und Kulturfestival 48 Stunden Neukölln läuft. Da sind ganz, ganz viele Künstler dabei. Die stellen ihre Kunst aus in Ateliers, in Bars und auch in Spätis, in Parks. Also im Grunde alles voll. Neukölln wird 48 Stunden lang zu einer riesengroßen Galerie. Und es kostet nichts.
0: Zwei Tage richtig was zu erleben in Neukölln. Das einer unserer Tipps für dein Wochenende bei uns in der City.

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3: Ich bin Christian Orschmann, guten Morgen. Fast 9.500 Menschen werden in Berlin per Haftbefehl gesucht. Das sind deutlich mehr als in anderen deutschen Großstädten. Christian Haffmann berichtet.
4: Die meisten sind verurteilte Straftäter, die ihre Gefängnisstrafe antreten sollten, aber einfach nicht erschienen sind. Das zeigen neue Zahlen der Senatsinnenverwaltung. Der Grund? Viele Gesuchte sind untergetaucht oder ins Ausland abgehauen. Fast die Hälfte der Haftbefehle bezieht sich auf Diebstahl, aber auch wegen Körperverletzung, Betrug oder Drogendelikten wird gefahndet. Etwa 3.000 der Haftbefehle sind weniger als ein Jahr alt, mehr als 2.000, aber schon älter als 3 Jahre.
3: 250 Jahre US-amerikanische Unabhängigkeit. Heute ist der 4. Juli und auch Berlin feiert mit. Das Brandenburger Tor wird ab der Dämmerung in den US-Farben angestrahlt. Der Platz des 4. Juli in Lichterfelde wird heute offiziell wiedereröffnet. Aus dem ehemaligen Parkplatz und Fahrschulübungsgelände ist eine Grünfläche geworden. Die Deutsche Bahn hat hier Ausgleichspflanzungen für die Dresdner Bahn geleistet. Die Bundesregierung will Beschäftigte künftig schon ab dem ersten Krankheitstag zu einer Krankschreibung verpflichten und die telefonische Krankschreibung wieder abschaffen. Genau das stößt auf immer mehr Kritik. Hausärzte und Wirtschaftsforscher halten die Pläne für wenig sinnvoll. Zoe Tassovali berichtet.
5: Der Hausärzteverband fordert, statt gegen die telefonische Krankschreibung lieber gegen Anbieter von Videosprechstunden vorzugehen, die mit besonders schnellen Attesten werben. Das eigentliche Missbrauchsrisiko liege dort. Auch das Deutsche Institut für Wirtschaftsforschung bezweifelt, dass strengere Regeln den Krankenstand senken. Im Gegenteil, wenn kranke Menschen aus Angst vor Mehraufwand trotzdem zur Arbeit gehen, könnten sich am Ende sogar mehr Kollegen anstecken und die Zahl der Fehltage könnte weiter steigen.
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3: Nur mit viel Mühe hat Weltmeister Argentinien das Achtelfinale erreicht. Gegen den krassen Außenseiter Kap Verde siegte das Team erst nach Verlängerung mit 3:2. Nächster Gegner ist jetzt Ägypten. Die Mannschaft hatte sich gegen Australien mit 4:2 im Elfmeterschießen durchgesetzt. Kolumbien bezwang Ghana mit 1:0 und trifft nun im Achtelfinale auf die Schweiz. 104.6 RTL, immer 10 Minuten früher, auf den Punkt informiert. Der RTL-Verkehrssupport A10, westlicher Ring Richtung Dreieckwerder, Liegenbleiber zwischen Vöben und Großkreuz. In Richtung Dreieck-Havelland, Stau zwischen Leest und Potsdam-Nord. Derzeit findet in Berlin eine Fahrradsternfahrt mit mehreren 100 Teilnehmenden statt. Ausgangspunkte waren Niederschönhausen, Charlottenburg, Britz, Friedrichsfelde, Dahlem und Reinickendorf. Und jetzt geht's Richtung Pariser Platz. Blitzer stehen auf der Blücherstraße und dem Sachsendamm. Staus und Blitzer bitte melden unter 88484110. 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
3: Viele Wolken unterwegs, es kann auch etwas Regen geben. Temperaturen bis 21 Grad. In der Nacht dann bedeckt und dann leichter Regen bei 15 Grad. Morgen gibt es dann wieder wechselnde Bewölkung, ein paar Schauer, Höchstwerte bis zu 24 Grad.
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0: 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Die Morgencrew, Berlins und Brandenburgs lustigste Morgenschau, auch an diesem Samstag mit Jan und Verena. 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

0: The Weeknd, Take My Breath, die 104.6 RTL Morgencrew, ja,
1: Morgen.
0: Richtig gehört, auch an diesem Samstag mit Jan und Verena. Ich bin froh, einmal durchatmen zu können jetzt nach der ersten Woche neue Show, muss ich sagen. Bisschen Wetter genießen, das Sommerwetter.
1: Ja, ist nicht so heiß.
0: Finde ich super.
1: Ist das schön, oder?
0: Finde ich auch. Zu letzten Wochen
1: meine Güte.
0: Viel zu viel. Und was du an diesem Wochenende so erleben kannst, das klären wir mit dir noch bis 12. Da haben wir die besten Weekend-Vibes für dich.
1: So machen wir's.
0: Und gleich ganz neue Musik. Vorher noch Shabuzi und The Bar Song.

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1: Ich bin Christian Orschmann, guten Morgen. Fast 9.500 Menschen werden in Berlin per Haftbefehl gesucht. Das sind deutlich mehr als in anderen deutschen Großstädten. Christian Haffmann berichtet.
2: Die meisten sind verurteilte Straftäter, die ihre Gefängnisstrafe antreten sollten, aber einfach nicht erschienen sind. Das zeigen neue Zahlen der Senatsinnenverwaltung. Der Grund? Viele Gesuchte sind untergetaucht oder ins Ausland abgehauen. Fast die Hälfte der Haftbefehle bezieht sich auf Diebstahl, aber auch wegen Körperverletzung, Betrug oder Drogendelikten wird gefahndet. Etwa 3.000 der Haftbefehle sind weniger als ein Jahr alt, mehr als 2.000, aber schon älter als 3 Jahre.
1: 250 Jahre US-amerikanische Unabhängigkeit. Heute ist der 4. Juli und auch Berlin feiert mit. Das Brandenburger Tor wird ab der Dämmerung in den US-Farben angestrahlt. Der Platz des 4. Juli in Lichterfelde wird heute offiziell wiedereröffnet. Aus dem ehemaligen Parkplatz und Fahrschulübungsgelände ist eine Grünfläche geworden. Die Deutsche Bahn hat hier Ausgleichspflanzungen für die Dresdner Bahn geleistet. Die Bundesregierung will Beschäftigte künftig schon ab dem ersten Krankheitstag zu einer Krankschreibung verpflichten und die telefonische Krankschreibung wieder abschaffen. Genau das stößt auf immer mehr Kritik. Hausärzte und Wirtschaftsforscher halten die Pläne für wenig sinnvoll. Zoe Tassovali berichtet.
3: Der Hausärzteverband fordert, statt gegen die telefonische Krankschreibung lieber gegen Anbieter von Videosprechstunden vorzugehen, die mit besonders schnellen Attesten werben. Das eigentliche Missbrauchsrisiko liege dort. Auch das Deutsche Institut für Wirtschaftsforschung bezweifelt, dass strengere Regeln den Krankenstand senken. Im Gegenteil, wenn kranke Menschen aus Angst vor Mehraufwand trotzdem zur Arbeit gehen, könnten sich am Ende sogar mehr Kollegen anstecken und die Zahl der Fehltage könnte weiter steigen.
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1: Nur mit viel Mühe hat Weltmeister Argentinien das Achtelfinale erreicht. Gegen den krassen Außenseiter Kap Verde siegte das Team erst nach Verlängerung mit 3:2. Nächster Gegner ist jetzt Ägypten. Die Mannschaft hatte sich gegen Australien mit 4:2 im Elfmeterschießen durchgesetzt. Kolumbien bezwang Ghana mit 1:0 und trifft nun im Achtelfinale auf die Schweiz. 104.6 RTL, immer 10 Minuten früher auf den Punkt informiert. Der RTL-Verkehrssupport A10, westlicher Ring Richtung Dreieckwerder, Liegenbleiber zwischen Vöben und Großkreuz. In Richtung Dreieck-Havelland, Stau zwischen Leest und Potsdam-Nord. Derzeit findet in Berlin eine Fahrradsternfahrt mit mehreren 100 Teilnehmenden statt. Ausgangspunkte waren Niederschönhausen, Charlottenburg, Britz, Friedrichsfelde, Dahlem und Reinickendorf. Und jetzt geht's Richtung Pariser Platz. Blitzer stehen auf der Blücherstraße und dem Sachsendamm. Staus und Blitzer bitte melden unter 88484110. 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Viele Wolken unterwegs, es kann auch etwas Regen geben. Temperaturen bis 21 Grad. In der Nacht dann bedeckt und dann leichter Regen bei 15 Grad. Morgen gibt es dann wieder wechselnde Bewölkung, ein paar Schauer, Höchstwerte bis zu 24 Grad.
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0: Du hast die 104.6 RTL Morgencrew am Samstagmorgen mit Holly Humberstone. 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Auch an diesem Samstag. Wir kümmern uns darum, dass dein Wochenende perfekt wird und auch der Start in die neue Woche. 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Ein Quiz, das irgendwie sehr verwirrend wirkt auf den ersten Hörer.
1: Stimmt.
0: Heißt, die erste Antwort ist Jan. Das heißt, du liegst nur richtig, wenn du die falsche Antwort gibst.
1: Genau.
0: Ich sag
1: Wie es genau wirklich funktioniert, das erklären wir einfach Montag früh nochmal.
0: Haben wir beide noch nicht verstanden.
1: Einschalten.
0: Montagmorgen, 5

0: Die 104.6 RTL Morgencrew an diesem Samstagmorgen.
1: Hallo,
0: mit Jan
1: morgen.
0: Und Verena einen guten Start ins Wochenende. Und ich weiß, ich bin absolut nicht Zielgruppe, aber ich freue mich so krass an diesem Wochenende in der Uber-Arena.
2: Schakalaka, geh raus auf meine Straße.
0: Na, wer kennt den?
1: Sticker!
0: Sticker!
1: Das rappende Nashorn.
0: Ja, und heute komplett ausverkauft, die Show.
1: Unfassbar, oder?
0: Ja,
1: was
0: aber
1: so ein Nashorn schafft.
0: Für morgen?
1: Gibt's noch ein paar Last-Minute-Tickets ab 50 Euro bei Eventim. Also wer noch hin will oder die Kids oder alle am besten, der kann noch zuschlagen.
0: Ich kämpfe auch noch mit mir. Vielleicht bin ich auch

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2: Ich bin Christian Orschmann, guten Morgen. In Berlin sind fast 9.500 Haftbefehle offen. Die gesuchten Täter sind abgetaucht oder nicht auffindbar. Fast die Hälfte davon geht auf Diebstahl zurück, aber auch Körperverletzung, Raub, Mord und Totschlag sind dabei. Über 7.500 Verurteilte sind einfach nicht zum Haftantritt erschienen. In Deutschland sind in den ersten 6 Monaten des Jahres deutlich mehr Elektroautos neu zugelassen worden. Nach Zahlen des Kraftfahrtbundesamtes waren es 368.000. Das ist ein Zuwachs von 48% im Vergleich zum Vorjahr. Erklärt wird dieser Zuwachs damit, dass es wieder eine Kaufprämie gibt. Jan-Henne Reitze.
3: Je nach Einkommen und ob Kinder in der Familie sind, die sich ein Elektroauto kauft, gibt es vom Staat bis zu 6.000 Euro dazu. Das führt, wie von der Politik gewollt, anscheinend dazu, dass sich mehr Menschen für ein E-Auto entscheiden. Auch insgesamt sind wieder mehr Autos, also auch Verbrenner, verkauft worden. Die Beratungsgesellschaft EY rechnet allerdings damit, dass die gestiegene Nachfrage für E-Autos wieder abflaut, wenn die neue Prämie ausläuft. Ausreichen soll sie insgesamt etwa für 800.000 Autokäufe.
2: In Erfurt demonstrieren Tausende gegen den AfD-Bundesparteitag. Mehrere tausend Menschen haben Teile der Autobahn 71 blockiert und Sitzblockaden in der Innenstadt errichtet. An verschiedenen Orten laufen Kundgebungen. Am Hauptbahnhof wurde eine große Regenbogenflagge ausgerollt. Insgesamt werden bis zu 50.000 Demonstranten erwartet. Popstar Taylor Swift und Football-Profi Travis Kelce sind verheiratet. Das Paar hat sich laut US-Medien im New Yorker Madison Square Garden das Jawort gegeben. Wochenlang brodelte die Gerüchteküche rund um diese Hochzeit.
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2: Argentinien hat das 16. Finale gewonnen. Das Spiel gegen Kap Verde endete 3:2 nach Verlängerung. Nach 90 Minuten stand es 1:1. Zuvor hatte Ägypten das Achtelfinale nach einem 4:2-Sieg über Australien im Elfmeterschießen erreicht. Geheimfavorit Kolumbien ist im Achtelfinale. Es gab ein 1:0 gegen Ghana. 104.6 RTL, immer 10 Minuten früher auf den Punkt informiert. Der RTL-Verkehrssupport A10, westlicher Ring Richtung Dreieckwerder, rechte Spur blockiert nach einem Unfall zwischen Vöben und Großkreuz. Stau auf dem westlichen Ring Richtung Dreieck-Havelland zwischen Leest und Potsdam-Nord. Derzeit findet eine Fahrradsternfahrt statt und die geht von Niederschönhausen, Charlottenburg-Britz, Friedrichsfelde, Dahlem, Reinickendorf in Richtung Innenstadt zum Pariser Platz. Blitzer stehen auf der Blücherstraße und im Sachsendamm. Staus und Blitzer bitte melden unter 88484110. 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
2: Viele Wolken unterwegs, es kann auch etwas Regen geben. Temperaturen bis 21 Grad. In der Nacht dann bedeckt und dann leichter Regen bei 15 Grad. Morgen gibt es dann wieder wechselnde Bewölkung, ein paar Schauer, Höchstwerte bis zu 24 Grad.
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0: 10 Uhr in Berlin, Berlin und Brandenburg. Einen schönen Samstag. Du hörst die neue 104.6 RTL Morgencrew. Yes. Berlins und Brandenburgs lustigste Morgenshow auch an diesem Samstag mit Jan und Verena. Und zum Einstand habe ich dir gleich die begehrtesten Tickets Berlins mitgebracht. Marc Forster, Sebastian Fitzek, Vincent Weiß, du suchst auch, wo du hin willst. Auf 104.6 RTL.com.
1: Genau.
0: Und dann achtest du auf deinen Namen wieder. Am Montag um 6, 7 und 8.
2: Berlin.

0: Mit der 104.6 RTL Morgencrew geht's in diesen Samstag.
1: Guten Morgen.
0: Schönes Wochenende. Jan und Verena sind für dich am Start und wir schauen auf die coolsten Events, die jetzt so am Wochenende anstehen bei uns in der City. Taylor Swift heiratet in New York.
1: Richtig.
0: Und wir gehen zur Fashion Week.
1: Ja, die geht noch bis morgen. Da gibt's über 50 Events in der Stadt. Also neue Designer präsentieren da ihre ganzen Kreationen. Und zwar gibt's nicht nur Veranstaltungen für so Fachexperten.
0: Ja, wie sagt man das? Zum Beispiel?
1: Ja, sondern es gibt auch wirklich so Veranstaltungen, wo einmal jeder hingehen kann.
0: Ja, richtig. Und alle Infos dazu gibt es auch nochmal im Netz für dich zum Nachlesen auf Facebook.

0: Kamerad und Hug Yourself. Samstagmorgen, die 104.6 RTL. Morgencrew mit Jan und Verena auch, ja, am Wochenende für dich. Für viele ist Kartoffelbrei eigentlich nur so eine ganz langweilige Beilage. Für mich ist Kartoffelbrei der coolste Side-Character, den es gibt.
1: Na, für wen nicht?
0: Bei Bibi und Tina, ja, nämlich. Genau. 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
1: Mit dem Musical-Cast von Bibi und Tina. 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

0: Mike Kelly, Rakim, Wonders.
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3: Ey, wir mussten so lange warten. Alesso und One Republic, das erste Mal und auch das letzte Mal, vor 13 Jahren gemeinsam Musik
4: richtig
3: gemacht. Und jetzt haben sie eine neue Nummer rausgebracht.
4: Da sind sie wieder.
3: Die geht richtig ab,
4: ja,
3: muss man sagen. Heißt In Your Eyes. Einen guten Samstag.

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1: So ein Samstag ohne Kaffee geht für mich eigentlich gar nicht. Du hast die 104.6 RTL Morgencrew mit Jan und Verena. Ein Matcha bin ich allerdings raus, muss ich sagen.
2: Ich auch, total.
1: Ist nicht mein Lieblingsgetränk, aber trotzdem total trendy. Und das heißt ja erstens, wir sind keine Trendsetter.
2: Nee.
1: Und zweitens gibt's für dich die Möglichkeit, wenn du Matcha magst, den heute kostenlos zu trinken.
2: Richtig, den gibt's beim MyBags Pop-Up Store in der Torstraße in Mitte gleich ab 11. Mhm. Die Schlange dürfte etwas länger werden, also ruhig schon mal anstellen, wer Matcha-Fan ist und da mal probieren möchte. Ich finde, es schmeckt wie pürierte Wiese, um es nochmal.
1: Ja, ich würde das unterstreichen. Aber ey, vielleicht überzeugen die uns ja vom Gegenteil. Also heute zwischen 11 und 19 Uhr in der Torstraße in Mitte kannst du kostenlosen Matcha probieren.

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2: Ich bin Christian Oschmann, guten Tag. Fast 9.500 Menschen werden in Berlin per Haftbefehl gesucht. Das sind deutlich mehr als in anderen deutschen Großstädten. Christian Haffmann berichtet.
3: Die meisten sind verurteilte Straftäter, die ihre Gefängnisstrafe antreten sollten, aber einfach nicht erschienen sind. Das zeigen neue Zahlen der Senatsinnenverwaltung. Der Grund? Viele Gesuchte sind untergetaucht oder ins Ausland abgehauen. Fast die Hälfte der Haftbefehle bezieht sich auf Diebstahl, aber auch wegen Körperverletzung, Betrug oder Drogendelikten wird gefahndet. Etwa 3.000 der Haftbefehle sind weniger als ein Jahr alt, mehr als 2.000, aber schon älter als 3 Jahre.
2: Berliner Feuerwehrleute haben heute Morgen einen Arbeiter aus einem umgestürzten Gerüstaufzug in der Vogtstraße in Friedrichshain befreit. Der Mann hat dabei nur leichte Verletzungen erlitten, die direkt vor Ort versorgt werden konnten. Auch ein Rettungshubschrauber ist ausgerückt, musste aber nicht eingesetzt werden. In Erfurt demonstrieren Tausende gegen den AfD-Bundesparteitag. Mehrere tausend Menschen haben Teile der Autobahn 71 blockiert und Sitzblockaden in der Innenstadt errichtet. An verschiedenen Orten laufen Kundgebungen. Am Hauptbahnhof wurde eine große Regenbogenflagge ausgerollt. Insgesamt werden bis zu 50.000 Demonstranten erwartet. In Deutschland sind in den ersten 6 Monaten des Jahres deutlich mehr Elektroautos neu zugelassen worden. Nach Zahlen des Kraftfahrtbundesamtes waren es 368.000. Das ist ein Zuwachs von 48% im Vergleich zum Vorjahr. Erklärt wird dieser Zuwachs damit, dass es wieder eine Kaufprämie gibt.
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2: Nur mit viel Mühe hat Weltmeister Argentinien das Achtelfinale erreicht. Gegen den krassen Außenseiter Kap Verde siegte das Team erst nach Verlängerung mit 3:2. Nächster Gegner ist jetzt Ägypten. Die Mannschaft hatte sich gegen Australien mit 4:2 im Elfmeterschießen durchgesetzt. Kolumbien bezwang Ghana mit 1:0 und trifft nun im Achtelfinale auf die Schweiz. Und Jürgen Klopp will es machen. Er will neuer Bundestrainer werden. Das hat er bei Magenta TV erklärt. Klopp muss aber noch Details mit seinem aktuellen Arbeitgeber klären. Julian Nagelsmann war nach dem frühen WM-Aus der deutschen Nationalmannschaft zurückgetreten. 104.6 RTL, immer 10 Minuten früher auf den Punkt informiert. RTL Verkehrssupport A10, westlicher Ring Richtung Dreieckwerder, rechte Spur blockiert nach einem Unfall zwischen Vöben und Großkreuz. Richtung Dreieck Havelland, Stau zwischen Leest und Potsdam Nord. Derzeit findet eine Fahrradsternfahrt statt. Die sind gestartet in Niederschönhausen, Charlottenburg-Britz, Friedrichsfelde, Dahlem und Reinickendorf und fahren jetzt zur Mitte Richtung Pariser Platz. In Grünau, die Regattastraße ist zwischen Schmöckwitz und der Wassersportallee wegen einer Veranstaltung gesperrt. Blitzer stehen auf dem Sachsendamm und der Blücherstraße. Staus und Blitzer bitte melden unter 88484110. 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
2: Viele Wolken unterwegs, es kann auch etwas Regen geben. Temperaturen maximal heute 21 Grad. In der Nacht dann bedeckt, ebenfalls Regen, 15 bis 13 Grad. Morgen gibt es dann bei wechselnder Bewölkung Schauer, Höchstwerte bis zu 24 Grad.
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0: 11 Uhr in Berlin, Berlin und Brandenburg an diesem Samstag. Vormittag. Du hörst die 104.6 RTL Morgencrew, Berlins und Brandenburgs lustigste Morgenschau, auch an diesem Samstag mit Jan und Verena.
1: Hallo.
0: 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Einfach auf 104.6rtl.com eintragen, aussuchen und dann bei uns im Programm auf deinen Namen achten. 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

0: Samstag, mittlerweile Vormittag. Du hörst die 104.6 RTL Morgen Crew mit
1: Morgen.
0: Jan und Verena. Wir starten gemeinsam rein ins Wochenende und haben für dich die besten Weekend-Tipps. Was kannst du bei uns in Berlin erleben?
1: Es ist Wasserfest heute in der Rummelsburger Bucht in Lichtenberg. Das Ganze geht so an der Zillepromenade entlang. Es gibt Musik, es gibt ganz viele Mitmachaktionen, auch für Kids. Und auch ganz toll Kinderregatta und sogar Drachenbootrennen.
0: Wer jetzt sagt, Bootrennen und so ein Kram ist nichts für mich. Es gibt auch Streetfood, Bier und Cocktailstände.
1: Ja,
0: also du
1: so
0: kommst auf jeden Fall auf deine Kosten beim Wasserfest Rummelsburger Bucht heute in Lichtenberg.

0: Du hast die 104.6 RTL Morgencrew, neu jetzt auch am Samstag mit Jan und Verena und wir schauen aufs Wochenende. Was kannst du bei uns in der City erleben? Es gibt zum Beispiel, habe ich gelesen, den Uber Eats Food Market. Das heißt also, da gibt es ganz viel Essen.
1: Davon gehen wir aus.
0: Und man kann vorbeischauen auf dem Bötzow-Gelände. Heute und morgen jeweils von 12 bis 22 Uhr.
1: Genau, voll gut.
0: Was ist dein Lieblingsessen eigentlich?
1: Oh, schwierig, ganz viel. Lasagne, Pizza, Auflauf.
0: Es gibt
1: Soll ich
0: viel.
1: Noch weitersprechen?
0: Nee, ich esse schon ganz wahrscheinlich, gerne. Wahrscheinlich Essen.
1: Ich esse einfach
0: Mein Lieblingsessen ist Essen. Und ich bin mir sicher, das wirst du nachher auf dem Uber Eats Food Market ganz bestimmt
1: finden. Liebe Klopse.
0: Gleich ganz neue Musik von Fast Boy. Vorher noch Oliver Dean und Männer.

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0: der Samstagvormittag auf 104.6 RTL. Du hörst die Morgenfrüh. Nicht erschrecken. Ja, auch am Samstag. Jan und Verena sind für dich am Start und geben dir ein paar Tipps fürs Wochenende in Berlin. Passend zum Wetter. Nicht zu heiß, nicht zu kalt.
1: Man kann rausgehen.
0: Kostenlose Mini-Open-Air-Festival am ehemaligen Flughafen Tegel.
1: Ja, das ist ganz lustig. Da gibt's 4 Bands und 4 DJs. Die sorgen da ordentlich für Stimmung. Da geht's um 14 Uhr nachher los. Und wer da Bock hat, guckt einfach mal vorbei.
0: Heißt CXL in Concert. Und das Beste ist auch noch kostenlos.
1: Richtig.

0: 94.6 RTL Morgen Crew, Samstag, mittlerweile Mittag. Jan und Verena für dich am Start.
1: Guten Morgen, Mittag.
0: Und wir haben dir den ganzen Morgen und Vormittag ja eigentlich Tipps gegeben, was du so am Wochenende bei uns erleben kannst in der City. Das Tipps geben hört nicht auf und das Gewinnen geht gleich los.
1: Richtig, ab 12 das neue 104.6 RTL Winning Weekend mit Timo. Mhm. Also unbedingt dranbleiben und jede Menge Tickets abstauben.
0: Ja, ansonsten wünschen wir dir ein schönes Wochenende, genieß das Wetter und wir hören uns am Montagmorgen wieder ab 5 Uhr.

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1: Ich bin Christian Auschmann, guten Tag. In Berlin sind fast 9.500 Haftbefehle offen. Die gesuchten Täter sind abgetaucht oder nicht auffindbar. Fast die Hälfte davon geht auf Diebstahl zurück, aber auch Körperverletzung, Raub, Mord und Totschlag sind dabei. Über 7.500 Verurteilte sind einfach nicht zum Haftantritt erschienen. 250 Jahre US-amerikanische Unabhängigkeit. Heute ist der 4. Juli und auch Berlin feiert mit. Details von Jan Seifert.
2: Das Brandenburger Tor, das Symbol der Freiheit im Kalten Krieg, wird ab der Dämmerung in den US-Farben angestrahlt. Viele US-Präsidenten haben davor ja immer wieder die Freiheit Berlins beschworen.
3: Mr. Gorbatschow, open this gate.
2: Den Platz des 4. Juli, den gibt's ja auch in Lichterfelde, der wird heute wieder eröffnet. Aus dem ehemaligen Parkplatz und Fahrschulübungsgelände ist eine Grünfläche geworden. Die Deutsche Bahn hat hier Ausgleichspflanzungen für die Dresdner Bahn geleistet.
1: Der AfD-Bundesparteitag in Erfurt hat trotz massiver Proteste begonnen. Rund 20.000 Demonstranten haben Straßen und Plätze in der Stadt blockiert. Ein AfD-Büro und mehrere Polizisten sind mit Pyrotechnik und Farbbeuteln angegriffen worden. Die Partei will heute ihren Vorstand neu wählen.
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1: Nur mit viel Mühe hat Weltmeister Argentinien das Achtelfinale erreicht. Gegen den krassen Außenseiter Kap Verde siegte das Team erst nach Verlängerung mit 3:2. Nächster Gegner ist jetzt Ägypten. Die Mannschaft hatte sich gegen Australien mit 4:2 im Elfmeterschießen durchgesetzt. Kolumbien bezwang Ghana mit 1:0 und trifft nun im Achtelfinale auf die Schweiz. Thomas Thunfeld.
4: Argentiniens Fans feierten den Erfolg in Miami beinahe schon wie einen Finaleinzug. Und nach Messis 1:0 in Minute 29 schien alles planmäßig zu laufen. Aber der krasse Außenseiter kam immer wieder zurück. Erst in Minute 59, dann nochmal in der Verlängerung, bevor ein Eigentor nach Messi-Ecke in der 111. Minute das Fußballmärchen von Kap Verde beendete. Da feierte der kommende Gegner Ägypten schon seinen Erfolg gegen Australien mit hunderten Fans vor dem Team. Hotel.
1: 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Der RTL-Verkehrsreport A10, westlicher Ring Richtung Dreieckwerder, rechte Spur blockiert nach einem Unfall zwischen Vöben und Großkreuz. Richtung Dreieck-Havelland, Stau zwischen Leest und Potsdam-Nord. Eine Fahrraddemo fällt jetzt vom Pariser Platz Richtung Glinkerstraße, Wilhelmstraße, Mehringdamm, Tempelhofer Damm, Mariendorfer Damm. Grünau, die Regattastraße ist gesperrt bis Montag früh wegen einer Veranstaltung zwischen Schmöckwitz und der Wassersportallee. Blitzer stehen auf der Blücherstraße und dem Sachsendamm. Staus und Blitzer bitte melden unter 88484110. 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
1: Viele Wolken unterwegs, es kann auch etwas Regen geben. Temperaturen maximal heute 21 Grad. In der Nacht dann bedeckt ebenfalls Regen, 15 bis 13 Grad. Morgen gibt es dann bei wechselnder Bewölkung Schauer, Höchstwerte bis zu 24 Grad.
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2: Gleich ist es 12 Uhr in Berlin, Berlin und Brandenburg. Timo hier, hi, ab sofort jeden Samstag neu ab 12 für dich am Start. 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Und viele Events mehr live. Welche Tickets willst du gewinnen, suchst du aus auf 104.6RTL.com. Und achte dann Montag früh wieder auf deinen Namen. Und hier starten wir jetzt auch rein in 204.6 RTL Winning Weekend mit ganz, ganz vielen Tickets fürs Wochenende.

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0: 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Sam Smith im 104.6 RTL Winning Weekend auf Berlins und Brandenburgs Hitradio. Neu mit mir, Timo. Und ich lade dich ein zu den besten Events der Stadt. Es ist so viel los. Erlebe deinen Berliner Kindle-Moment auf dem Classic Open Air am Gendarmenmarkt. Deine zwei Tribünentickets für das Berliner Konzerthighlight unter freiem Himmel vor einer historischen Kulisse. Ja, und wer ist jetzt dran? 030 884 8484.
1: Hier ist der Steffen. Grüße dich.
0: Steffen.
1: Ich wünsche dir heute was.
0: Ja, ich dir auch. Und zwar nehme ich ganz viel Spaß auf dem Classic Open Air. Du gehst nämlich hin.
1: Ach, da freue ich mich doch ganz doll drüber, muss ich sagen. Und das gerade am Samstag bei so einem komischen
0: Und das gerade am Samstag. So muss das doch sein. Geht bald los. Wirklich eine ganz, ganz tolle atmosphärische Stimmung und ein richtig großes Konzert-Highlight dann vom 9. bis zum 14. Juli.
1: Da freue ich mich sehr drüber, muss ich sagen. Ihr macht die Sendung ganz toll und tust und so jetzt, muss ich sagen.
0: Dankeschön, also, Dankeschön. Du und die nächste Gewinnchance nachher dann bei mir in der Show um 15 Uhr im 104.6 RTL Winning Weekend. Oder du schaust gleich mal auf den offiziellen Social-Media-Kanälen vom Berliner Kindle vorbei. Da kannst du nämlich auch Tribünentickets gewinnen. Und entdecke auch am Wochenende brandneue Musik. Gleich in nicht mal 10 Minuten der neue von Ugel mit richtig fetten Bass für den Samstag.
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2: Okay, bist du bereit für den Banger des Wochenendes schlechthin? Ja, wenn du gerade im Auto sitzt, dann musst du jetzt ein bisschen aufpassen, dass deine Bassbox nicht außer Fassung rausspringt, wird nämlich richtig fett. Neu, Ugel, Imael, Angel und Ultranate. Bei genau Sekunde 54 geht's richtig los. Hier ist Moving to the Sun.

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Also wenn in New York überall darauf hingewiesen wird, dass Taylor Swift geheiratet hat, dann weißt du, das ist die größte Hochzeit des Jahrtausends. Sogar das Empire State Building wurde entsprechend in Farben angestrahlt. Taylor Swift hörst du gleich in der Show. Jetzt Holly Humberstone to Love Somebody.

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1: Ich bin Julius Alexandrian. Guten Tag. Viel Glück im Unglück bei einem Arbeitsunfall in Friedrichshain. Am Morgen ist da ein Gerüstaufzug umgestürzt mit einem Arbeiter drin. Der Mann wurde eingeklemmt und musste von der Feuerwehr befreit werden. Der Arbeiter kam dabei allerdings wie durch ein Wunder sehr glimpflich davon, lediglich mit leichten Verletzungen, die vor Ort versorgt werden konnten. Der automatisch mit alarmierte Rettungshubschrauber konnte wieder umdrehen. So viele Urlaubsbeschwerden wie noch nie. Das Extremwetter im Frühjahr und der Krieg im Nahen Osten haben für Reisende zu erheblichen Einschränkungen geführt und damit zu zahlreichen Konflikten mit Reiseanbietern. Die Schlichtungsstelle Reise und Verkehr hatte im ersten Halbjahr dadurch besonders viel zu tun, mit fast 30.000 Fällen. Diana Kramer weiß mehr.
2: Ein Großteil der Beschwerden, nämlich 83%, entfiel auf den Flugverkehr. Gründe waren hier vor allem wetterbedingte Flugstreichungen, Ausfälle durch Streiks oder den Krieg in der Golfregion. In rund 14% der Fälle ging es um den Bahnverkehr und hier fast ausschließlich um Verspätungen. In mehr als 80% aller Konfliktfälle konnte die Schlichtungsstelle eine Einigung erzielen. In der Regel bedeutet das, dass Reisende ihre Ansprüche in voller Höhe zurückbekommen.
1: AU ab dem ersten Krankheitstag. Nicht nur von der SPD-Basis kommt hier viel Gegenwind. Auch der Arbeitnehmerflügel der CDU ist strikt gegen die geplante Attestpflicht. CDA-Chef Rathke sagte dem Spiegel, man solle den Punkt vielleicht noch einmal überdenken. Die Spitzen von Union und SPD hatten sich am Mittwoch auf eine ganze Reihe von Reformen geeinigt. Die Attestpflicht gehört dazu, wobei Betriebe selbst Ausnahmen beschließen können.
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1: Deutschland will Jürgen Klopp und Jürgen Klopp offenbar auch Deutschland. Der erfolgreiche Coach hat Gespräche mit dem DFB bestätigt. Es geht um das Amt des Bundestrainers. Allerdings könnten die Verhandlungen noch dauern, so Klopp bei Magenta TV. Mehr von Thomas Thonfeld.
3: Also hundertprozentig sicher ist natürlich noch nichts, aber nachdem beide Seiten wollen, kann ich mir schwer vorstellen, dass man sich da an irgendeiner Stelle noch verhakt. Beim Geld sicher nicht. Es wird vermutlich um Kompetenzen und Zuständigkeiten gehen, sicher auch um Personen, die Jürgen Klopp mitbringen möchte zum DFB. Dass sich sein aktueller Arbeitgeber Red Bull trotz Vertrags querstellt, ist auch nicht wahrscheinlich. Also, das dürfte schon klappen. Aber es wird ein bisschen dauern. Vielleicht nutzen beide Seiten ja spielfreie Tage bei der WM zum Reden. Jürgen Klopp ist ja aktuell dort noch im Einsatz.
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4: 12:52 Uhr ist es, hier ist der 104.6 RTL Verkehrsreport. Ist einiges los gerade, Inner City. Unter anderem haben wir gerade in Kreuzberg und Mitte eine Demo. Hallisches Tor, Hallische Torbrücke bis zur Luisenstraße. Ist gerade um 12 Uhr losgegangen, bis 18 Uhr gibt es da noch Behinderungen. Genauso auch in Mitte, unter den Linden bis zur Schweterstraße. Auch hier eine große Demo unterwegs. Auch hier Behinderungen auf jeden Fall möglich. Dann haben wir ein Konzert in der Alten Försterei heute. Das geht um 16 Uhr los, dementsprechend auf jeden Fall da auch bei der Anreise mit ein bisschen Stau und Behinderungen rechnen und auch bei der Rückreise dann nach 22 Uhr mehr Zeitverlust einplanen. Stau gerade auf der A10 westlicher Ring Richtung Dreieckwerder zwischen Potsdam Nord und Föhr mal wieder an der Baustelle 3 Kilometer, 15 Minuten dauert's hier länger und Vorsicht auf der A10 südlicher Ring Richtung Dreieck Potsdam zwischen Ludwigsfelde Ost und Ludwigsfelde West hat's einen Unfall mit dem LKW gegeben. Hier also auch Behinderung möglich. Geblitzt wird in Britz auf dem Bukower Damm und gerade auch in Schöneberg, nämlich auf der Potsdamer Straße. Stau zum Blitzer bitte melden 030 884 84110.
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4: Geht's dir auch so? Ich muss ehrlich sagen, die Temperaturen gerade echt angenehm. Wir haben uns ja halbiert nach der Hitzewelle, jetzt nur noch in Anführungszeichen 19 Grad, gerade in Hauptstadt. Aber windig ist es, da kommt schon immer mal wieder so eine Böe vorbei. Gerade wenn du draußen chillst und vielleicht noch irgendwie grillen willst, am besten alles gut festhalten. Und auch den Regen beachten, geht nämlich in einigen Stunden wieder los. Am Nachmittag einige Schauer mit dabei, die von West nach Ost rüberziehen. Morgen dann ähnlich wie heute, bloß ein bisschen wärmer, bis zu 23 Grad.
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16 Uhr durch in Berlin, Berlin und Brandenburg. Timo hier. Hi, willkommen im 104.6 RTL Winning Weekend. 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

Katy Perry, thank God it's Friday, war ja zum Glück schon gestern. Ja, wir kommen im 104.6 RTL Winning Weekend, das Wochenende auf Berlin zum Brandenburg City Radio mit mir, Timo. Und ich lade dich ein zu den besten Events der Stadt. Es ist ja so viel los, es geht zur Anime-Messe im Filmpark Babelsberg. Vom 17. bis zum 19. Juli 2026, komm mit uns ins Abenteuerland, komm mit uns ins Anime-Land. Freu dich auf tolle Shows und Ehrengäste direkt aus Japan, die im Heimatland des Animes, unter anderem auch mit dem Anime-Kino Festival. Deine Tickets jetzt per WhatsApp oder Anruf 030 884 8484. Hier ist One Republic, hier sind die besten On-Hits. 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

Die besten neuen Hits, 104.6 RTL Berlins und Brandenburgs Hitradio, das Winning Weekend mit mir, Timo hier. Und heute und morgen nochmal das ganze Wochenende, das in ganz Berlin, was normalerweise nur rund um die Warschauer Straße stattfindet, nämlich die Berlin Fashion Week mit kuriosen Outfits zum Teil, aber auch richtig interessanten Styles. Aber erlebst auf jeden Fall richtig krasse Events und Aftershow-Partys berlinweit, unter anderem auch am Alexanderplatz.

0: Dominik Falk, Baby Doll, zuerst gehört auf 104.6 RTL, Berlins und Brandenburgs Hitradio. Entdecke neue Musik. Und hier ist es 104.6 RTL Winning Weekend. Es geht zur Anime-Messe im Filmpark Babelsberg vom 17. bis zum 19. Juli 2026. Hi, wer ist jetzt dran?
1: Hier ist Vivian, hi.
0: Vivian, du hast uns eine WhatsApp geschickt und du hast Bock. Ins Animeland zu gehen.
1: Ja. Richtig.
0: Sehr, sehr cool. Du, da erlebst du Shows, Konzerte, Disco und natürlich auch den Filmpark Babelsberg on top.
1: Richtig gut. Alles richtig toll. Tolle Sachen.
0: Bist du Manga-Fan?
1: Ja, also meine Tochter doll.
0: Ah,
1: ich jetzt
0: sehr
1: nicht ganz
0: gut.
1: So, aber ja, doch.
0: Boah, gibt auch einen japanischen Jahrmarkt, ne, mit so traditionellen Sachen, Spielbuden, japanisches Streetfood, exklusive Gaming-Area im Schloss, also richtig viel geile Sachen dabei.
1: Arm. Ja.
0: Ja.
1: Das ist geil.
0: Aber nicht, was die Tickets angeht, denn ich habe zwei Tickets für dich. Ganz viel Spaß.
1: Sehr gut. Den Großteil erledigt. Danke.
0: Sehr gut. Wenn du auch hin willst, Tickets unter animemesse.de. Und hier geht's weiter mit den besten neuen Hits. Gleich BTS Swim. Wenn ich mal 5 Minuten.
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9: 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Da war die Frau von...
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Es ist so viel los bei uns in der City. Auch bei dem Wetter kannst du natürlich jede Menge erleben. Auch bei richtig krassen Events. Unter anderem erlebst du Heated Rivalry. The Cottage Heated Rivalry Tour. Heute am Queer Pop Party und Fan-Rivalität zur Mega-Netflix-Serie. Im Bricks Berlin geht's heute Abend los. Und hier gibt's die besten neuen Hits. Gleich Coldplay, We Pray. Purple Disco Machine, Kongs, Substitution, jetzt.

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Und jetzt die frisch verheiratete Taylor Swift, The Fate of Ophelia.

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1: Ich bin Julius Alexandrian. Guten Tag. Wie geht es weiter mit dem alten Flughafengebäude Tempelhof? Kurz gesagt, bis sich wirklich was tut, dauert es noch etwas. Das zeigt jetzt eine Mitteilung der zuständigen Tempelhof Projekt GmbH. Für das riesige denkmalgeschützte Ensemble soll demnach in einem ersten Schritt bis 2027 ein Entwicklungskonzept entstehen. Das Ziel: aus den insgesamt 41 Gebäudeteilen mit 7000 Räumen soll ein lebendiger Treffpunkt entstehen. Ab 2028 könnte dann konkret geplant werden und erst danach wird gebaut. Begleitet durch Protestveranstaltungen und tausende Demonstranten hat der AfD-Bundesparteitag in Erfurt pünktlich begonnen. Ein Großteil der rund 600 Delegierten war bereits frühzeitig am Tagungsort in der Erfurter Messehalle eingetroffen. Aus Erfurt, Jörg Ratsch.
2: Ja, die Blockaden des AfD-Parteitags, die sind quasi ins Leere gelaufen. Die AfD ist so früh aufgestanden. Noch vor Sonnenaufgang wurden viele Delegierte mit Bussen unter Polizeischutz hierher gefahren, bevor die Blockaden überhaupt aufgebaut waren. Und von daher war die Parteitagshalle auch Stunden vor dem offiziellen Beginn schon gut gefüllt. Der Parteitag konnte um 10 pünktlich starten. Und die AfD freut sich hier darüber natürlich, dass sie den Demonstranten da quasi ein Schnippchen geschlagen hat. Zitat AfD-Chef Tino Chrupalla: der frühe Vogel fängt den Wurm.
1: Steigen schon bald die Steuern auf Alkohol, Tabak und Zucker? Das plant ja zumindest die Bundesregierung. Und Applaus kommt von der Bundesärztekammer. Alkohol, Tabak sowie der übermäßige Konsum von Zucker machen demnach nachweislich krank. Die Folge: millionenfaches Leid und eine Belastung für das Gesundheitswesen. Höhere Steuern könnten hier helfen, heißt es.
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1: Deutschland will Jürgen Klopp und Jürgen Klopp offenbar auch Deutschland. Der erfolgreiche Coach hat Gespräche mit dem DFB bestätigt. Es geht um das Amt des Bundestrainers. Allerdings könnten die Verhandlungen noch dauern, so Klopp bei Magenta TV. Mehr von Thomas Thunfeld.
3: Also hundertprozentig sicher ist natürlich noch nichts, aber nachdem beide Seiten wollen, kann ich mir schwer vorstellen, dass man sich da an irgendeiner Stelle noch verhakt. Beim Geld sicher nicht. Es wird vermutlich um Kompetenzen und Zuständigkeiten gehen, sicher auch um Personen, die Jürgen Klopp mitbringen möchte zum DFB. Dass sich sein aktueller Arbeitgeber Red Bull trotz Vertrags querstellt, ist auch nicht wahrscheinlich. Also, das dürfte schon klappen.
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4: 13.54 Uhr ist der 104.6 RTL Verkehrsreport. Es hatte auf dem Stadtring 100 Richtung Treptow gekracht. Zwischen Albuinstraße und Tempelhofer Damm ist die Unfallstelle jetzt zwar schon geräumt, gibt aber noch Stau ab Schmargendorf. Ah, gute 20 Minuten Passierdauer haben wir hier aktuell noch. Dann heute ein Konzert in der Alten Försterei. Gleich um 16 Uhr geht's los. Vorher auf jeden Fall ringsrum richtig viel los. Am besten die Öffis benutzen, da ja einfach alles ja, mit den Autos ringsrum voll wird. Und dann haben wir gerade noch eine neue Demonstration. Noch bis ca. 15 Uhr in Moabit, Stephanstraße bis Altmoabit, einiges los. Kurzer Blick noch nach Brandenburg. Da ist gerade was los auf der A10. Westlicher Ring Richtung Dreikafeland. Vorsichtig fahren zwischen Lees und Potsdam Nord. Da haben wir noch eine ungesicherte Unfallstelle. Geblitzt wird im Weißen See auf der Berliner Allee und Wilmersdorf-Günzelstraße. Staus im Blitzer, bitte melden. 030 884 84110.
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4: Ich finde die Temperaturen ja ganz angenehm. 19 Grad aktuell, aber heute und morgen dazu immer wieder Schauer dabei. In Westbrandenburg geht es jetzt schon los. Gleich dann auch über Berlin eine Schauerfront, die rüberzieht. Und dazu auch einige Böen auf jeden Fall am Start. Ist ganz schön windig. Morgen ähnlich bis zu 23 Grad und ein bisschen mehr Sonne. Aber ab nächster Woche wird es dann richtig grau.
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2: Kurz nach 14 Uhr in Berlin, Berlin und Brandenburg. Hi, habt einen tollen Samstag willkommen im 104.6 RTL Winning Weekend mit mir, Timo. 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

Oliver Rodrigo, die besten neuen Hits im 104.6 RTL Winning Weekend. Hier erlebst du so viel und es geht jetzt ab zum E-Staff Outdoor. 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

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Mit mir Timo hier. Die 104.6 RTL Morgencrew ab sofort neu mit Jan Lohan und Berlins und Brandenburgs lustigstem Radio-Quiz. Die erste Antwort ist Jan, wo du nur richtig liegst, wenn du die falsche Antwort gibst. Hältst du durch? Hast du Montag, 5 nach 7. Unbedingt einschalten. Jetzt Temper City.

0: Miley Cyrus im 104.6 RTL Winning Weekend. Hier ist Berlins und Brandenburgs Hitradio. E-Stuff Outdoor, Weltklasse Leichtathletik. Am 30. 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Moin, wer ist dann? Hi.
1: Hallo, hier ist Kerstin.
0: Kerstin, du hast angerufen, weil du eben gerne ab ins Olympiastadion Berlin zum E-Stuff Outdoor möchtest.
1: Ja, das würde ich super gerne sehen.
0: Es wird ein internationales Stadionfest in Berlin mit den Europameistern, Weltmeistern, Olympiasiegern und amtierenden Weltrekordhaltern. Also ganz, ganz vielen Stars in verschiedensten Disziplinen. Und Kerstin, weißt du was? Du bist dabei. Ganz viel Spaß.
1: Dankeschön.
0: Zwei Tickets fürs E-Stuff Outdoor am 30. August 2026 bei uns im Olympiastadion. Die besten neuen Hits, gleich was brandneues für dich von Benson Boone, nicht mal 10 Minuten.
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2: Ach, endlich Wochenende, oder Ilona?
3: Ja, ich genieße.
2: Einfach nur entspannen, genießen und 104.6 RTL hören, ne?
3: Genau, so mache ich das.
2: Und dazu brandneue Musik entdecken. Jetzt ganz, ganz frisch von Benson Boone. The Time of My Life. Richtig schön.

Ray, where is my husband? Hier sind die besten Hits, hier ist 104.6 RTL Berlins und Brandenburgs Hitradio. Mittendrin sind wir im Winning Weekend. So viel los in der Stadt und ich lade dich ein. Nächste Stunde habe ich wieder Tickets fürs Classic Open Air am Gendarmenmarkt. Ein richtig großes Highlight. Und jetzt laut drehen für Ray.

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1: Ich bin Julius Alexandrian. Guten Tag. In Oberschöneweide sind vollkommen unbeteiligte Opfer eines Streits geworden. Nach einer Auseinandersetzung in einer Berliner Straßenbahn hat ein Mann Reizgas in den Zug gesprüht. Fast ein Dutzend Menschen ist bei der Attacke verletzt worden, wenn auch nur leicht. Der Mann war am Abend in die Tram der Linie 67 eingestiegen und hat Zeugenaussagen zufolge gedrängelt. Eine Gruppe von 4 Personen beleidigte den Unbekannten daraufhin und schubste ihn. Der stieg aus und dabei sprühte er dann das Reizgas in den Zug, bevor er unerkannt entkam. So viele Urlaubsbeschwerden wie noch nie. Das Extremwetter im Frühjahr und der Krieg im Nahen Osten haben für Reisende zu erheblichen Einschränkungen geführt und damit zu zahlreichen Konflikten mit Reiseanbietern. Die Schlichtungsstelle Reise und Verkehr hatte im ersten Halbjahr dadurch besonders viel zu tun, mit fast 30.000 Fällen. Diana Kramer weiß mehr.
2: Ein Großteil der Beschwerden, nämlich 83%, entfiel auf den Flugverkehr. Gründe waren hier vor allem wetterbedingte Flugstreichungen, Ausfälle durch Streiks oder den Krieg in der Golfregion. In rund 14% der Fälle ging es um den Bahnverkehr und hier fast ausschließlich um Verspätungen. In mehr als 80% aller Konfliktfälle konnte die Schlichtungsstelle eine Einigung erzielen. In der Regel bedeutet das, dass Reisende ihre Ansprüche in voller Höhe zurückbekommen.
1: AU ab dem ersten Krankheitstag. Nicht nur von der SPD-Basis kommt hier viel Gegenwind. Auch der Arbeitnehmerflügel der CDU ist strikt gegen die geplante Attestpflicht. CDA-Chef Rathke sagte dem Spiegel, man solle den Punkt vielleicht noch einmal überdenken.
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1: Ja, heute starten bei der Fußball-WM die ersten Achtelfinalspiele. Dabei trifft Deutschland Bezwinger Paraguay auf Vize-Weltmeister Frankreich. Mit Gastgeber Kanada bekommt es mit dem Halbfinalisten von 2022 Marokko zu tun. Thomas Thonfeld, ja, Marokko und Frankreich gehen ja als Favoriten ins Spiel. Gibt es denn trotzdem noch Überraschungspotenzial?
3: Ja, definitiv. Es hat ja bei dieser WM schon Überraschungen gegeben. Dazu kommt die extreme Hitze, die am Spielort in Philadelphia erwartet wird. Also das wird kein Selbstläufer für die Franzosen. Genau wie für Marokko, die individuell schon klar besser besetzt sind als Kanada. Aber der Achtelfinaleinzug, der hat im Land des Mitgastgebers für eine kleine Euphoriewelle gesorgt. Und mal sehen, wie weit diese Welle die Mannschaft jetzt trägt.
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4: 14:51 ist der 104.6 RTL Verkehrsreport. Der nächste Stau gleich vorweg auf der 100 gerade Richtung Wedding zwischen Oberlandstraße und Schmargendorf stehst du gute 20 Minuten an. Dann Vorsicht auf der 111 statt einwärts zwischen Stolpe und Schulzendorfer Straße. Da sind gerade Personen auf der Fahrbahn, die da rumlaufen, haben sich da irgendwie auf die Autobahn verirrt. Dann haben wir gerade einen Polizeieinsatz im Baumschulenweg. Baumschulenstraße ist deswegen jetzt zwischen Königsheideweg und Forsthausallee in beiden Richtungen komplett gesperrt. Und wir haben noch eine Demonstration, die ist aktuell unterwegs in Mitte unter den Linden bis zur Schweterstraße. Hier also einige Behinderungen. Geblitzt wird in Weißensee auf der Berliner Allee, dann stehen sie in Plenterwald auf der neuen Krugallee und jetzt auch neu in Kreuzberg auf der Yorkstraße. Stau zum Blitzer, bitte melden 030 884 8410.
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4: Ja, ziemlich angenehme Temperaturen, würde ich sagen. Wenn auch ganz schön böig und jetzt auch immer verregneter. Da ist eine dicke Regenwolke unterwegs, die einmal jetzt quer über Berlin drüber zieht. Das wird in den nächsten Stunden also ein bisschen ungemütlicher. An den Regenschirm denken, vielleicht auch an eine etwas dickere Jacke, denn der Wind führt auch dazu, dass die 19 Grad sich kühler anfühlen. Morgen ticken wärmer und mehr Sonne. Bis zu 23 Grad sind da drin, aber nächste Woche dann komplett grau.
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15 Uhr ist es in Berlin, Berlin und Brandenburg. Hi, willkommen im 104.6 RTL Winning Weekend. Zu so vielen Events, zu denen ich dich in Berlin und Brandenburg schicke. 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

willkommen im 104.6 RTL Winning Weekend. Mit mir Timo, hier ist Berlin zum Brandenburg Hit Radio. So viel los bei uns in der City und ich lade dich ein. Gleich gibt's die nächsten Tickets für ein großes Konzert-Highlight am Gendarmarkt. Und gleich brandneue Musik. Entdecke Calgo, Khalid und Griffin, Save My Love. Hier ganz entspannt in der Playlist für den Samstag. Vorher die besten Hits, hier ist Shibuzi, A Barstool.

0: Entdecke neue Musik, 104.6 RTL, Berlin zum Brandenburg, Sit Radio, Kygo, Khalid und Griffin, Save My Love, mega entspannt für einen Samstag. Und wir sind ja mittendrin im 104.6 RTL Winning Weekend. So viel los in der Stadt, ich lade dich ein und es geht jetzt zum Classic Open Air. Erlebe deinen Berliner Kindle-Moment auf dem Classic Open Air am Gendarmarkt. 2 Tribünentickets für das Berliner Konzerthighlight unter freiem Himmel und das auch noch von der historischen Kulisse. Hi, wer ist dran?
1: Hallo, Janine hier.
0: Janine, du möchtest da gerne hin, ja?
1: Unbedingt. Ich war bisher immer nur Zaungast und jetzt würde ich gerne mal richtig dabei sein.
0: Und jetzt die volle Experience, ich verstehe. Du, dann ganz viel Spaß. Und erlebe dein Berliner Kindermoment auf dem Classic Open Air. Super, du bist dabei.
1: Cool, danke.
0: Ja, und wenn es nicht geklappt hat, nicht traurig sein, kannst du auch gleich noch auf den offiziellen Social-Media-Kanälen von Berliner Kindle vorbeigucken. Da gibt es nämlich auch Tribünen-Tickets zu gewinnen. Hier gleich die besten neuen Hits, Bibi Rexha, Faithless, New Religion und Miles Smith gleich dabei. Bleib dran.
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Your Religion, die besten neuen Hits im 104.6 RTL Winning Weekend. 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

Rad, die besten neuen Hits im 104.6 RTL Winning Weekend. Berlin zum Brandenburg Hitradio hier mit mir, Timo. Die nächsten Tickets gleich in der nächsten Stunde. By the way, in Neukölln kann man so viel mehr machen als nur Döner essen. Ja, die ganze Vielfalt, die erlebst du jetzt beim 48-Stunden Neukölln-Festival. Ganz viel Kunst und Kultur. Das Ganze noch dieses Wochenende bis einschließlich morgen. Viel Spaß und jetzt die besten neuen Hits. Hier ist Huntrix.

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1: Ich bin Julius Alexandrian. Guten Tag. Viel Glück im Unglück bei einem Arbeitsunfall in Friedrichshain. Am Morgen ist da ein Gerüstaufzug umgestürzt mit einem Arbeiter drin. Der Mann wurde eingeklemmt und musste von der Feuerwehr befreit werden. Der Arbeiter kam dabei allerdings wie durch ein Wunder sehr glimpflich davon, lediglich mit leichten Verletzungen, die vor Ort versorgt werden konnten. Der automatisch mit alarmierte Rettungshubschrauber konnte wieder umdrehen. Warum der Aufzug an dem Baugerüst eingestürzt ist, ist noch nicht klar. Die AfD wird auch künftig von Alice Weidel und Tino Chrupalla geführt. Beide wurden beim Bundesparteitag der AfD heute in Erfurt bestätigt. Weidel erhielt gut 81%, Chrupalla 70%. Draußen gibt es massive Proteste gegen die AfD. Aus Erfurt, Jörg Ratsch.
2: Das AfD-Führungsduo macht also weiter für die nächsten 2 Jahre. Alice Weidel mit etwas mehr Rückendeckung. Für Tino Chrupalla gab es einen Dämpfer. Beide haben hier den Machtanspruch der AfD betont. Mit Blick auf die Landtagswahlen in diesem Jahr. Wir wollen regieren, sagte Chrupalla. Und für Alice Weidels Ausspruch, wir werden rigoros abschieben, gab es besonders starken Applaus. Die Blockaden rund um den Parteitag liefen quasi ins Leere. Die AfD-Delegierten kamen so früh hier an, dass sie eigentlich freie Fahrt hatten und durchkamen und der Parteitag pünktlich um 10 losgehen konnte.
1: Offenbar typisch Mann. Eine neue Untersuchung zeigt jetzt, beim Marathon laufen Männer oft zügig los und brechen dann in der zweiten Hälfte ein. Viel öfter als weibliche Läuferinnen, heißt es in der Studie, die im Fachblatt Scientific Reports veröffentlicht wurde. Die Forscher haben sich dafür mehr als 850.000 Läuferdaten vom Berlin-Marathon aus über 25 Jahren angeschaut. Fast jeder fünfte Mann erlebte dabei das Hitting the Wall, also gegen die Wand-Phänomen. Bei den Frauen war es nicht mal jede zehnte.
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1: Ja, passen Jürgen Klopp und Rudi Völler eigentlich zusammen? Nach dpa-Informationen hängt die Zukunft von Völler auch von der Besetzung des Trainerpostens ab. Demnach soll es zeitnah ein Treffen der beiden geben. Auch die DFB-Spitze will offenbar zeitnah nach New York fliegen, um direkt mit Klopp zu sprechen. Neben Präsident Bernd Neuendorf wohl auch DFB-Vize Hans-Joachim Watzke, der Klopp aus seiner Zeit in Dortmund sehr gut kennt. 104.6 RTL, immer 10 Minuten früher auf den Punkt informiert.
3: 10.50 Uhr, genau, hier ist der 104.6 RTL Verkehrsreport. Vorsicht, da auf dem Stadtring 100 Richtung Wedding. Zwischen Treptower Park und Sonnenallee steht ein kaputtes Auto auf der rechten Spur. Da ist gerade einiges los. Und dann jetzt ganz frisch A10 westlicher Ring Richtung Dreieck Havelland zwischen Potsdam Nord und Spandau. Wegen Reparaturarbeiten noch bis morgen Abend gesperrt. Dementsprechend jetzt schon langer Stau abläst. Es gibt einige Stunden Verzögerung. Und wenn du kannst, auf jeden Fall umfahren, denn da wird es jetzt in den nächsten Stunden gesperrt bleiben. Dann gucken wir noch mal kurz rein nach Berlin. Da haben wir gerade mehrere Demos, die noch unterwegs sind. Vor allem Kreuzberg und Neukölln, Kreuzbergstraße bis zur Hasenheide. Noch bis heute Abend richtig viel los und Behinderungen. Genauso auch Hallische Torbrücke bis zur Luisenstraße. Und eine Demo führt auch von Lichtenberg bis zum Tiergarten. Landsberger Allee bis zur Straße 17. Juni. Viele Einschränkungen und Behinderungen. Da auf jeden Fall mehr Zeit einplanen. Geblitzt wird im Plenterwald auf der neuen Krugallee. Dann stehen sie jetzt auch noch auf der Seestraße in Wedding direkt hinter bzw. vor der Abfahrt von und zur A100. Und weiterhin Blitzern Kreuzberg auf der Yorkstraße. Staus am Blitzer bitte melden. 030 884 84110.
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3: Ja, und die Temperaturen, die sind auf jeden Fall angenehm, finde ich zumindest nach der großen Hitzewelle, 19 Grad. Ja, ansonsten halt viele Wolken, viel Regen und auch ganz schön stürmische Böen immer wieder dabei. Ist ordentlich, in den nächsten Stunden kommt auch noch einiges vom Himmel runter. Morgen der Sonntag ähnlich wie heute, aber wärmer und ein bisschen mehr Sonne bei bis zu 23 Grad. Sollten wir genießen, denn ab Montag wird's grauer.
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2: 16 Uhr ist es in Berlin und Brandenburg. Willkommen im 104.6 RTL Winning Weekend. So viel los in der Stadt und ich lade dich natürlich weiter ein. Timo hier, hi. 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

Harry Styles und seine American Girls. Hier ist es 104.6 RTL Winning Weekend, Berlins und Brandenburgs Hitradio. Mit allem, was in der Stadt los ist, und ich lade dich gerne ein. Es geht zur Anime-Messe im Filmpark Babelsberg vom 17. bis zum 19. Juli. Tickets unter animemesse.de oder hier bei mir. Anruf oder WhatsApp.

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0: Lola Young im 104.6 RTL Winning Weekend, Berlins und Brandenburgs Hitradio hier. 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Jetzt Alex Warren, die besten 9 Hits.
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0: Und Rockbands in der Open-Air Vulkan Arena, über 100 Künstler und Aussteller sind in der Messehalle mit dabei, Live-Zeichner von japanischen Manga-Künstlern auf der Eventbühne und so viel mehr. Und Janina, du bist auch mit dabei. Zwei Tickets für dich, oh. Viel Spaß.
1: Ach, super, vielen, vielen Dank, wir freuen uns sehr.
0: Sehr, sehr gerne und dann lass es dir gut gehen. Wenn du auch Tickets möchtest, ganz einfach unter animemesse.de auschecken. Die besten neuen Hits, gleich was brandneues von Alesso und OneRepublic in nicht mal 10 Minuten.
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1: Okay, es wird richtig romantisch jetzt, ne? Mit A Less Than One Republic. Nicht nur was den Sound angeht, sondern auch die Botschaft. Ich gucke in deine Augen und ich sehe so viel, ne? Boah, sag das mal, Schatzi. Würde sich freuen. Hier ist In Your Eyes, brandneu.

BTS Swim, 104.6 RTL Berlins und Brandenburgs Hitradio. Hier ist es Winning Weekend mit mir, Timo. Ja, hoch die Hände, Wochenende, feiern heute Abend vielleicht auch bei dir im Club. Und nicht nur du bist der Einzige oder die Einzige, die feiert, sondern auch die Berliner Feuerwehr hat heute eine große Party gehabt. Worum es genau geht, hörst du gleich. 104.6 RTL aktuell 10 vor. Hier ist Taylor Swift, die Frau hat gerade geheiratet. Glückwunsch!

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1: Ich bin Julius Alexandrian. Guten Tag. Brände löschen, Unwetterschäden beseitigen, Verletzte bergen, medizinische Notfälle versorgen. Kaum etwas ist so wichtig für Berlin wie die Feuerwehr. Heute haben mit einem feierlichen Gelöbnis vor dem Abgeordnetenhaus rund 400 Menschen offiziell ihre Ausbildung bei der Feuerwehr begonnen. Zugleich begrüßte unter anderem Berlins regierender Bürgermeister Kai Wegner etwa 50 neue Mitglieder der Freiwilligen Feuerwehren. Diese zentrale Willkommensveranstaltung soll die künftigen Feuerwehrleute besonders würdigen. Ja, der frühere Bundeskanzler Helmut Kohl versprach den Deutschen einst blühende Landschaften. Heute formuliert es Kanzler Friedrich Merz etwas nüchterner. Es liegen sehr gute Jahre vor uns, wenn wir es richtig machen, sagte er beim Landesparteitag der nordrhein-westfälischen CDU in Düsseldorf.
2: Kulturpessimisten, Untergangspropheten, Nöler, Nörgler, Empörte, Berufskritiker, wegtreten. Wir gehen mit Zuversicht und Optimismus an die Arbeit und wir bringen unser Land wieder auf Kurs.
1: Hintergrund ist auch das jüngste Reformpaket der schwarz-roten Koalition. Demnach werden untere und mittlere Einkommen steuerlich entlastet. Dafür soll es beispielsweise ab dem ersten Krankheitstag eine Attestpflicht geben. In Berlin ist Snoopy geklaut worden. Diebe haben eine Skulptur der berühmten Comicfigur aus einer Galerie in Mitte gestohlen. Ein etwa 50 cm großes Werk des Künstlers Peppone. Offenbar war der Mitarbeiter der Galerie von einem anderen Kunden abgelenkt gewesen, als die beiden mutmaßlichen Täter zuschlugen. Mitten am helllichten Tage.
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1: Ja, heute starten bei der Fußball-WM die ersten Achtelfinalspiele. Dabei trifft Deutschland Bezwinger Paraguay auf Vize-Weltmeister Frankreich. Mit Gastgeber Kanada bekommt es mit dem Halbfinalisten von 2022 Marokko zu tun. Thomas Thunfeld, ja, Marokko und Frankreich gehen ja als Favoriten ins Spiel. Gibt es denn trotzdem noch Überraschungspotenzial?
3: Ja, definitiv. Es hat ja bei dieser WM schon Überraschungen gegeben. Dazu kommt die extreme Hitze, die am Spielort in Philadelphia erwartet wird. Also das wird kein Selbstläufer für die Franzosen. Genau wie für Marokko, die individuell schon klar besser besetzt sind als Kanada. Aber der Achtelfinaleinzug, der hat im Land des Mitgastgebers für eine kleine Euphoriewelle gesorgt. Und mal sehen, wie weit diese Welle die Mannschaft jetzt trägt.
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4: Genau, 16.51 Uhr ist es. Hier ist der 104.6 RTL Verkehrsreport. Bisschen Stau auf dem Stadtring Richtung Wedding zwischen Oberlandstraße und Schmargendorf 10 Minuten und gegen Richtung nach Treptow zwischen der Detmolder Straße und Tempelhofer Damm auf A100 auch Stop and Go. Dann haben wir mehrere Demos, die unterwegs sind. Kreuzberg und Neukölln, Kreuzbergstraße bis Hasenheide. Einiges los, Behinderungen. Auch in Lichtenberg bis Tiergarten, von der Landsberger Allee bis zur Straße 17 Juni kann es Einschränkungen geben. Da auf jeden Fall mehr Zeit einplanen. Und dann gucken wir kurz noch nach Brandenburg. Große Probleme nämlich auf der 10 im westlichen Ring Richtung Dreikafelland. Da haben wir zwischen Potsdam-Nord und Spandau eine Autobahnsperrung wegen der Reparaturarbeiten. Noch bis einschließlich morgen Abend, deswegen langer Stau ablässt. Hier auf jeden Fall umfahren, wenn du kannst. Geblitzt wird an diesem Samstagabend ordentlich gerade in Alt-Reinickendorf. Da stehen sie unter anderem auf der Rödernallee, auf der Flottenstraße und auf der Oranienburger Straße. Und zusätzlich wird auch noch in Mitte auf der Leipziger Straße geblitzt. Staus und Blitzer, bitte melden. 030 884 84110.
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4: Ist doch angenehm, oder? 19 Grad messen wir immer noch in der Hauptstadt. Wird ein bisschen kühler jetzt in den nächsten Stunden und weiter Regen geben. Kleinere Schauer sind unterwegs, genau das, was die Natur jetzt braucht. Und in der Nacht geht es dann eben runter auf bis zu 11 bis 13 Grad. Das sind die Tiefstwerte. Morgen der Sonntag, ähnlich wie heute, aber ein bisschen wärmer und ein bisschen mehr Sonne bei bis zu 23 Grad. Kannst du genießen, denn auch Montag und Dienstag wird es wieder grauer.
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2: 17 Uhr hier bei uns in Berlin und Brandenburg. Hallo, ich bin's, Eileen. Ich wünsche dir einen richtig schönen Samstag. 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

6 RTL, Berlins und Brandenburgs Hitradio. Ich wünsche dir einen schönen späten Samstagnachmittag. Jetzt vielleicht noch ganz schnell der Wochenendeinkauf. Dafür wünsche ich dir eine gute Fahrt mit den besten neuen Hits. Und Wetter ist ja nicht so, aber ist ja auch mal angenehm, ne? Einfach mal durchatmen. Dazu jetzt Tame, Impala und Jenny, Dracula, die besten neuen Hits.

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Wochenende mit 104.6 RTL, Berlin zu Brandenburgs Radio. Genieß deinen Samstag. Juhu! Endlich Wochenende. Ich hoffe natürlich, du hast freie Zeit und kannst gleich den Abend auch so richtig schön genießen. Dazu gibt's passend in knapp 10 Minuten Paul Kalkbrenner. Zuerst jetzt The Weeknd, Dancing in the

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Bleib up to date, natürlich mit allem, was du wissen musst, gleich um 10 vor mit 104.6 RTL aktuell. Und jetzt die Hochzeitsqueen, Megastar Taylor Swift. The Fate of Ophelia, die besten neuen Hits.

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1: Ich bin Julius Alexandrian. Guten Tag. In Oberschöneweide sind vollkommen unbeteiligte Opfer eines Streits geworden. Nach einer Auseinandersetzung in einer Berliner Straßenbahn hat ein Mann Reizgas in den Zug gesprüht. Fast ein Dutzend Menschen ist bei der Attacke verletzt worden, wenn auch nur leicht. Der Mann war am Abend in die Tram der Linie 67 eingestiegen und hat Zeugenaussagen zufolge gedrängelt. Eine Gruppe von 4 Personen beleidigte den Unbekannten daraufhin und schubste ihn. Der stieg aus und dabei sprühte er dann das Reizgas in den Zug, bevor er unerkannt entkam. Die AfD wird auch künftig von Alice Weidel und Tino Chrupalla geführt. Beide wurden beim Bundesparteitag der AfD heute in Erfurt bestätigt. Weidel erhielt gut 81%, Chrupalla 70%. Draußen gibt es massive Proteste gegen die AfD. Ja, wann gibt es endlich Fotos oder gibt es überhaupt welche? Popstar Taylor Swift und Footballprofi Travis Kelce haben geheiratet im New Yorker Madison Square Garden, der wohl berühmtesten Mehrzweckhalle der Welt. Zu der Feier waren Medienberichten zufolge rund 1000 Gäste eingeladen. Und vor dem Madison Square Garden harrten viele Fans und Journalisten aus. Für uns war Christina Horsten vor Ort.
2: Und da hat man eben gesehen, dass die Gäste anscheinend in großen Limousinen ankamen und dann so versteckt unter Zelten ausstiegen. Und die Feier im Madison Square Garden, in dieser riesigen Betonarena in Manhattan, dann viele Stunden dauert schon. Da drin, es heißt, gab es natürlich Essen, Trinken, Musik, all das. Aber bislang sieht es zumindest so aus, als ob das, was im Madison Square Garden passiert ist, größtenteils auch dort bleiben wird.
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1: Ja, heute starten bei der Fußball-WM die ersten Achtelfinalspiele. Dabei trifft Deutschland Bezwinger Paraguay auf Vize-Weltmeister Frankreich. Mit Gastgeber Kanada bekommt es mit dem Halbfinalisten von 2022 Marokko zu tun. Thomas Thunfeld, ja, Marokko und Frankreich gehen ja als Favoriten ins Spiel. Gibt es denn trotzdem noch Überraschungspotenzial?
3: Ja, definitiv. Es hat ja bei dieser WM schon Überraschungen gegeben. Dazu kommt die extreme Hitze, die am Spielort in Philadelphia erwartet wird. Also das wird kein Selbstläufer für die Franzosen. Genau wie für Marokko, die individuell schon klar besser besetzt sind als Kanada. Aber der Achtelfinaleinzug, der hat im Land des Mitgastgebers für eine kleine Euphoriewelle gesorgt.
1: 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Der 104.6 RTL Verkehrsreport. Zweimal die A100 habe ich. Auf dem Stadtring staut es sich in Richtung Wedding zwischen Oberlandstraße und Schmargendorf und auch in Richtung Treptow dauert es etwas länger zwischen Detmolder Straße und dem Tempelhofer Damm. Geblitzt wird auf der Leipziger Straße in Mitte und auf der Berliner Allee in Weißensee. Staus und Blitzer bitte melden unter 030 8848 110. 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
1: Kaum noch Sonne, dafür viele Wolken und immer häufiger auch mal nass. Auch in der Nacht hier und da Regen. Es geht runter auf 14 Grad. Morgen wechselhaft mit Sonne, Wolken, einigen Schauern und 24 Grad in der Spitze.
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2: 18 Uhr hier bei uns in Berlin und Brandenburg. Hi, ich bin's Eileen. Ich wünsche dir einen schönen Samstagabend. 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

0: neuen Hits auf 104.6 RTL, Ready zu Brandenburgs Hitradio. So gut im David Guetta Remix Run Run River, Angels Above Me. Und Melanie bei mir in der Show, du machst mit deiner Family jetzt einen Beauty-Abend.
1: Ja, genau, ich habe eine Schwester und sonst halt Oma, Mama und so.
0: Mhm. Ach, und die Frauen in der Familie machen jetzt den Beauty-Abend?
1: Richtig.
0: Ach, ist ja cool. Und habt ihr extra Sachen eingekauft?

104.6 RTL Berlin zum Brandenburgischen Radio am Samstagabend und schön kochen oder einfach schön chillen und dazu die besten neuen Hits hören. Das ist alles möglich. Es ist Wochenende. Genießt das. Gleich unter anderem mit The Killers, Mr. Brightside. Zuerst Alex Warren, Fever Dream. Die besten neuen Hits.

0: Mr. Brightside auf 104.6 RTL, Berlin zu Brandenburg, Hit Radio im Remix. Und gleich unter anderem Sarah Larsson, Lush Life und auch die brandneue Single von Fastboy.
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2: Wie kann man musikalisch so talentiert sein und gleichzeitig auch noch so gut aussehen? Wenn du Zeit und Lust hast, schau irgendwann mal auf dem Insta-Account von den coolen Boys von Fastboy vorbei. Da gibt's echt immer richtig nice Videos und Pics. Und das ist ihre brandneue Single. Macht richtig Stimmung. Fastboy, Beautiful Life.

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Jetzt Purple Disco Machine und Sophie and the Giants. In the Dark. Schönen Samstagabend.

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1: Ich bin Julius Alexandrian. Guten Abend. Brände löschen, Unwetterschäden beseitigen, Verletzte bergen, medizinische Notfälle versorgen. Kaum etwas ist so wichtig für Berlin wie die Feuerwehr. Heute haben mit einem feierlichen Gelöbnis vor dem Abgeordnetenhaus rund 400 Menschen offiziell ihre Ausbildung bei der Feuerwehr begonnen. Zugleich begrüßte unter anderem Berlins regierender Bürgermeister Kai Wegner etwa 50 neue Mitglieder der Freiwilligen Feuerwehren. Diese zentrale Willkommensveranstaltung soll die künftigen Feuerwehrleute besonders würdigen. Ja, der frühere Bundeskanzler Helmut Kohl versprach den Deutschen einst blühende Landschaften. Heute formuliert es Kanzler Friedrich Merz etwas nüchterner. Es liegen sehr gute Jahre vor uns, wenn wir es richtig machen, sagte er beim Landesparteitag der nordrhein-westfälischen CDU in Düsseldorf.
2: Kulturpessimisten, Untergangspropheten, Nöler, Nörgler, Empörte, Berufskritiker, wegtreten. Wir gehen mit Zuversicht und Optimismus an die Arbeit und wir bringen unser Land wieder auf Kurs.
1: Hintergrund ist auch das jüngste Reformpaket der schwarz-roten Koalition. Demnach werden untere und mittlere Einkommen steuerlich entlastet. Dafür soll es beispielsweise ab dem ersten Krankheitstag eine Attestpflicht geben. In Berlin ist Snoopy geklaut worden. Diebe haben eine Skulptur der berühmten Comicfigur aus einer Galerie in Mitte gestohlen. Ein etwa 50 cm großes Werk des Künstlers Peppone. Offenbar war der Mitarbeiter der Galerie von einem anderen Kunden abgelenkt gewesen, als die beiden mutmaßlichen Täter zuschlugen, mitten am helllichten Tage.
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1: Ja, heute starten bei der Fußball-WM die ersten Achtelfinalspiele. Dabei trifft Deutschland Bezwinger Paraguay auf Vize-Weltmeister Frankreich. Mit Gastgeber Kanada bekommt es mit dem Halbfinalisten von 2022 Marokko zu tun. Thomas Thunfeld, ja, Marokko und Frankreich gehen ja als Favoriten ins Spiel. Gibt es denn trotzdem noch Überraschungspotenzial?
3: Ja, definitiv. Es hat ja bei dieser WM schon Überraschungen gegeben. Dazu kommt die extreme Hitze, die am Spielort in Philadelphia erwartet wird. Also das wird kein Selbstläufer für die Franzosen. Genau wie für Marokko, die individuell schon klar besser besetzt sind als Kanada. Aber der Achtelfinaleinzug, der hat im Land des Mitgastgebers für eine kleine Euphoriewelle gesorgt. Und mal sehen, wie weit diese Welle die Mannschaft jetzt trägt.
1: 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Der 104.6 RTL Verkehrsreport. Zweimal die A100 habe ich. Auf dem Stadtring staut es sich in Richtung Wedding zwischen Oberlandstraße und Schmargendorf und auch in Richtung Treptow dauert es etwas länger zwischen Detmolder Straße und dem Tempelhofer Damm. Geblitzt wird auf der Leipziger Straße in Mitte und auf der Berliner Allee in Weißensee. Staus und Blitzer bitte melden unter 030 8848 110. 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
1: Kaum noch Sonne, dafür viele Wolken und immer häufiger auch mal nass. Auch in der Nacht hier und da Regen. Es geht runter auf 14 Grad. Morgen wechselhaft mit Sonne, Wolken, einigen Schauern und 24 Grad in der Spitze.
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2: 19 Uhr durch in Berlin und Brandenburg. Hi, ich bin's, Eileen. Es ist Samstagabend. Ich wünsche dir ein richtig schönes Wochenende. 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

Die besten neuen Hits auf 104.6 RTL, Berlin-Brandenburgs Hitradio, Olivia Rodrigo, Drop Dead. Und wenn du gerade unterwegs bist, wünsche ich dir eine richtig gute Fahrt durch unsere City, gleich unter anderem auch mit Huntrix Golden. Zuerst jetzt Blue, Breathe Easy. Schönen Samstagabend.

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2: Diese Girl Power brauchen wir unbedingt, total stark. Die drei Girls von der Band Flo kommen aus Großbritannien und sie waren sogar schon mal für einen Grammy nominiert. Brandneu ihre Single jetzt, richtig gut.

0: Genieß deinen Samstagabend mit 104.6 RTL, Berlins und Brandenburgs Hitradio. Gleich unter anderem mit Michael Patrick Kelly und auch Holly Humberstone. To Love Somebody, die besten neuen Hits.
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Bands and Boon, stark. The Time of My Life. Und bleib unbedingt dran, gleich gibt's die richtig schöne Single von Alex Warren, Ordinary. Zuerst jetzt Some Say im Felix Jen Remix.

0: Der 104.6 RTL Verkehrsreport. Weitgehend ruhig in der Stadt, aber großes Ding an diesem Wochenende. A10 westlicher Ring zwischen Vöben und Leest komplett gesperrt zur Beseitigung von Hitzeschäden in Fahrtrichtung 3 Kaveland zwischen den Anschlussstellen Potsdam Nord und Spandau. Geblitzt wird auf der Skalitzer Straße in Kreuzberg und auf der Otto-Suhr-Allee in Charlottenburg. Staus und Blitzer bitte melden unter 0308 8484 110. 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Ja, schön ist anders. Der Abend kommt mit vielen Wolken und auch einigen Schauern. Auch in der Nacht hier und da Regen. Es geht runter auf 14 Grad. Morgen ein bisschen von allem. Sonne, Wolken und einige Schauer. Das Ganze bei 24 Grad in der Spitze.
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2: 20 Uhr durch hier bei uns in Berlin und Brandenburg. Ich wünsche dir einen richtig schönen Samstagabend. 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

0: Samstagabend mit 104.6 RTL, Berlin und Brandenburg sind Radio Ona bei mir in der Show. Du willst gleich zum Italiener und du liebst es einfach.
1: Essen Italienisch auf jeden Fall immer sehr gerne. Ich komme gerade, letzte Woche war ich eine Woche auf Sardinien, also in Italien.
0: Oh, wie schön. Dazu jetzt Shakira und Burna Boy. Schönen Samstagabend. Dai, dai, die besten deine

Wochenende mit 104.6 RTL, Berlin und Brandenburgs Hitradio. Wenn du jetzt gerade am Samstagabend schön kochst oder schon isst, sag ich mal guten Appetit. Und wenn du dich gerade fertig machst und vielleicht noch ausgehst, gibt's dazu gleich Baby Doll. Richtig cool. Entdecke neue Musik von Dominik Feig. Aber der Hit ist einfach auch mega. Ray zuerst. Where's my husband? Die besten deine Hits.

0: Entdecke neue Musik auf 104.6 RTL Berlins Oberhamburgset Radio. So lässig, Baby Doll von Dominik Feig. Genieß deinen Samstagabend gleich unter anderem mit Bruno Mars und auch Turn the Lights Off. Die besten neuen Hits.
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Samstagabend mit 104.6 RTL, Berlin zum Brandenburgs Hitradio und die 104.6 RTL Morgen Crew. 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
2: Puh, nach dem letzten Wochenende ist es ja wirklich entspannend, dass wir jetzt heute keine Hits haben. Dieser Hit hier katapultiert dich aber trotzdem direkt an den Beach mit Cocktails und lässt dich von der Sonne träumen. So schön, brandneu, richtig cool. Gel, Moving.

0: Der 104.6 RTL Verkehrsreport. Weitgehend ruhig in der Stadt, aber großes Ding an diesem Wochenende. A10 westlicher Ring zwischen Vöben und Leest komplett gesperrt zur Beseitigung von Hitzeschäden in Fahrtrichtung 3 Kaveland zwischen den Anschlussstellen Potsdam Nord und Spandau. Geblitzt wird auf der Skalitzer Straße in Kreuzberg und auf der Otto-Suhr-Allee in Charlottenburg. Staus und Blitzer bitte melden unter 030 8844 110. 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Ja, schön ist anders. Der Abend kommt mit vielen Wolken und auch einigen Schauern, auch in der Nacht hier und da Regen. Es geht runter auf 14 Grad. Morgen ein bisschen von allem, Sonne, Wolken und einige Schauer. Das Ganze bei 24 Grad in der Spitze.
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13: So, ihr Geldkulturerben, was kann ich heute gegen euch tun?
12: Papa, help! Die haben die Einbrecher gecatcht, die euch ausgeraubt haben. Ihr solltet die auch mal ausrauben.
13: Tja, ihr Instagrazien, wenn ich diese Typen in die Finger kriegen täte, ja, die würde ich in einer Mietwohnung wohnen lassen und dann müssten die mit einem Mittelklassewagen in den Nordseeurlaub fahren.
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